0: Polizei war vor Ort. Der Wal war am Samstag etwa 70 Kilometer von der nördlichsten Stadt Dänemarks entfernt abgesetzt worden. Angaben zum Zustand des Tieres zu diesem Zeitpunkt und zum genauen Ablauf der Freisetzung wurden nicht bekannt. Die Vereinigten Arabischen Emirate haben ihren Luftraum wieder vollständig freigegeben. Wegen des Irankriegs hatte es wochenlange Einschränkungen, unter anderem am Flughafen Dubai, gegeben, auch mit Folgen für Fernreisen.
1: Abu Dhabi und Dubai sind nicht nur selbst Urlaubsziele, die Flughäfen dort sind auch wichtige Drehkreuze für Reisen in Richtung Asien und Australien. Als der Irankrieg Ende Februar losging und es Angriffe in der Region gab, ging in Sachen Reisen erstmal fast gar nichts mehr. Dann gab es nur begrenzt Sonderflüge. Jetzt soll alles wieder normal laufen. Die Luftfahrtbehörde der Vereinigten Arabischen Emirate hat dafür die Freigabe erteilt und sagt, der Luftraum werde ständig überwacht, um die Sicherheit zu gewährleisten. Jan-Henner Reitz zur Nachrichtenredaktion.
0: Zum Sport. In den Sonntagsspielen der Fußball-Bundesliga haben Gladbach und Mainz den Klassenerhalt klar gemacht. Gladbach gewann zu Hause 1:0 gegen Borussia Dortmund, Mainz 2:1 beim FC St. Pauli. Dortmund bleibt Tabellenzweiter, hat die Vizemeisterschaft aber noch nicht endgültig sicher. Am Abend trennten sich der SC Freiburg und der VfL Wolfsburg 1:1 unentschieden.

0: bin Dirk Zeichler. Bundeskanzler Merz ist an diesem Mittwoch ein Jahr im Amt und steht mit seiner schwarz-roten Koalition akut unter Druck. Belastet von schlechten Umfragewerten ringen Union und SPD mühsam um einen gemeinsamen Weg. Merz forderte von der SPD in der ARD-Sendung Karin Mioska mehr Kompromissbereitschaft.
1: Es gebe in der Union einen größer werdenden Unmut über Kompromisse, sagt der Kanzler. Aber Kompromisse seien keine Einbahnstraße. Deshalb fordert Merz von der SPD, sich bei den Steuerplänen zu mäßigen. Höhere Einkommen stärker zu besteuern, das sei mit der Union nicht zu machen. Klingt also nicht danach, dass es demnächst ruhiger wird in der Koalition. In einer Umfrage für die Bild am Sonntag äußerten sich 3/4 der Befragten unzufrieden mit der Bundesregierung. Dass die Koalition bis zum Ende der Wahlperiode durchhalten wird, glaubt nur noch jeder Vierte. Thomas Bremser, Nachrichtenredaktion.
0: Auf einem kleinen Kreuzfahrtschiff im Atlantik sind laut Weltgesundheitsorganisation 3 Menschen mutmaßlich nach einer Infektion mit dem Hunter-Virus gestorben. Weitere 3 Personen seien infiziert. Eine von ihnen werde in Südafrika intensivmedizinisch betreut, teilte die WHO mit. Der Hunter-Virus kann bei Menschen zu Fieber und schweren Atemwegserkrankungen führen. Infektionen können bei Kontakt mit den Ausscheidungen von Nagetieren passieren. In seltenen Fällen wird der Erreger auch von Mensch zu Mensch übertragen. Die Vereinigten Arabischen Emirate haben ihren Luftraum wieder vollständig freigegeben. Wegen des Irankriegs hatte es wochenlange Einschränkungen, unter anderem am Flughafen Dubai, gegeben, auch mit Folgen für Fernreisen.
2: Abu Dhabi und Dubai sind nicht nur selbst Urlaubsziele, die Flughäfen dort sind auch wichtige Drehkreuze für Reisen in Richtung Asien und Australien. Als der Irankrieg Ende Februar losging und es Angriffe in der Region gab, ging in Sachen Reisen erstmal fast gar nichts mehr. Dann gab es nur begrenzt Sonderflüge. Jetzt soll alles wieder normal laufen. Die Luftfahrtbehörde der Vereinigten Arabischen Emirate hat dafür die Freigabe erteilt und sagt, der Luftraum werde ständig überwacht, um die Sicherheit zu gewährleisten. Jan-Henner Reitzer, Nachrichtenredaktion.
0: Zum Sport. In den Sonntagsspielen der Fußball-Bundesliga haben Gladbach und Mainz den Klassenerhalt klar gemacht. Gladbach gewann zu Hause 1:0 gegen Borussia Dortmund, Mainz 2:1 beim FC St. Pauli. Am Abend trennten sich der SC Freiburg und der VfL Wolfsburg 1:1 unentschieden.

0: Bundeskanzler Merz ist an diesem Mittwoch ein Jahr im Amt und steht bereits mit seiner schwarz-roten Koalition akut unter Druck, belastet von schlechten Umfragewerten ringen Union und SPD mühsam um einen gemeinsamen Weg. Merz forderte von der SPD in der ARD-Sendung Karin Mioska mehr Kompromissbereitschaft.
1: Es gebe in der Union einen größer werdenden Unmut über Kompromisse, sagt der Kanzler. Aber Kompromisse seien keine Einbahnstraße. Deshalb fordert Merz von der SPD, sich bei den Steuerplänen zu mäßigen. Höhere Einkommen stärker zu besteuern, das sei mit der Union nicht zu machen. Klingt also nicht danach, dass es demnächst ruhiger wird in der Koalition. In einer Umfrage für die Bild am Sonntag äußerten sich 3/4 der Befragten unzufrieden mit der Bundesregierung. Dass die Koalition bis zum Ende der Wahlperiode durchhalten wird, glaubt nur noch jeder 4. Thomas Bremser, Nachrichtenredaktion.
0: Benzin und Diesel sind in Deutschland aus Sicht des ADAC immer noch zu teuer. Der Tankrabatt sei von den Spritkonzernen bisher nicht vollständig weitergegeben worden. Das noch zu tun fordern Bundesregierung und Kartellamt.
2: Befristet für 2 Monate verzichtet der Staat pro Liter Sprit auf 16,7 Cent an Steuereinnahmen. Direkt sparen diesen Betrag erst einmal Tankstellenbetreiber, wenn sie Benzin und Diesel einkaufen. Von der Politik ist die Entlastung aber für Autofahrer und alle anderen, die tanken, bestimmt. An der Zapfsäule sanken die Preise nach Inkrafttreten des Tankrabatts im Schnitt aber nur um knapp 13 Cent, heißt es vom ADAC, und steigen jetzt schon wieder, trotz sinkender Ölpreise. Vollständige Transparenz, wie die Spritpreise gerade zustande kommen, gibt es nicht. Jan-Henner Reitze, Nachrichtenredaktion.
0: Auf einem kleinen Kreuzfahrtschiff im Atlantik sind laut Weltgesundheitsorganisation 3 Menschen mutmaßlich nach einer Infektion mit dem Hunter-Virus gestorben. Weitere 3 Personen seien infiziert. Eine von ihnen werde in Südafrika intensivmedizinisch betreut, teilte die WHO mit. Der Hunter-Virus kann bei Menschen zu Fieber und schweren Atemwegserkrankungen führen. In den Sonntagsspielen der Fußball-Bundesliga haben Gladbach und Mainz den Klassenerhalt klar gemacht. Gladbach gewann zu Hause 1:0 gegen Borussia Dortmund. Mainz 2:1 beim FC St. Pauli. Dortmund bleibt Tabellenzweiter, hat die Vizemeisterschaft aber noch nicht endgültig sicher. Am Abend trennten sich der SC Freiburg und der VfL Wolfsburg 1:1 unentschieden.

0: Bundeskanzler Merz ist an diesem Mittwoch ein Jahr im Amt. Mit seiner schwarz-roten Koalition steht er aber akut unter Druck. In einer Umfrage für die Bild am Sonntag zeigten sich 3/4 der Befragten unzufrieden mit der Bundesregierung. Merz selbst räumte in der ARD-Sendung Kachin Mioska wachsenden Unmut ein, auch in den eigenen Reihen. Er mahnte die SPD, Kompromisse einzugehen.
1: Ich bin bis jetzt sehr geduldig gewesen, auch im Umgang mit der SPD. Die SPD muss allerdings auch wissen, Kompromisse sind keine Einbahnstraße, die müssen wir beide machen.
0: Merz machte deutlich, er erwarte, zu gemeinsamen Lösungen zu kommen. Die USA wollen nach Angaben von Präsident Trump heute eine Initiative starten, um Schiffen zu helfen, die wegen der Blockade der Straße von Hormuz feststecken. Länder aus der ganzen Welt hätten die USA darum gebeten, ihnen dabei zu helfen, ihre Schiffe zu befreien, schrieb Trump auf seiner Plattform Truth Social. Viele Details zum Ablauf der Initiative ließ Trump jedoch offen. Der Iran warnte die USA umgehend vor einer Aktion in der strategisch wichtigen Meerenge. Eines der beiden Schiffe, die den mehrfach vor der deutschen Küste gestrandeten Wal in die Nordsee brachten, ist am Abend in Cuxhaven eingelaufen. Der Schlepper Fortuna B machte kurz vor Mitternacht im Hafen fest. Weiter unklar ist, wo der Buckelwal im Moment ist. Dazu geäußert hat sich eine Geldgeberin der Rettungsaktion.
2: Um verfolgen zu können, wohin der Wal schwimmt, ist er eigentlich mit einem Peilsender ausgestattet worden. Ob dieser Sender funktioniert, verloren gegangen ist oder die Beteiligten an der Rettungsaktion mehr wissen, als sie sagen, ist unklar. Geäußert hat sich bisher nur Karin Walter-Mommert, die sagt, der Sender liefere keine Daten dazu, wo der Buckelwal ist. Übertragen worden seien aber Vitalzeichen, die gezeigt hätten, dass der Wal am Leben ist. Jan-Henner Reitze, Nachrichtenredaktion.
0: Zum Sport. In den Sonntagsspielen der Fußball-Bundesliga haben Gladbach und Mainz den Klassenerhalt klar gemacht. Gladbach gewann zu Hause 1:0 gegen Borussia Dortmund. Mainz 2:1 beim FC St. Pauli. Dortmund bleibt Tabellenzweiter, hat die Vizemeisterschaft aber noch nicht endgültig sicher. Am Abend trennten sich der SC Freiburg und der VfL Wolfsburg 1:1 unentschieden.

0: Im Zoo von Amneville, nur eine Stunde von Saarbrücken entfernt, öffnet ab 3. April wieder die neue Dino-Zone Jurassic Expedition. Hier könnt ihr 67 Dinosaurier in Lebensgröße entdecken, das Jurassic Kids Camp mit seinem Ausgrabungsbereich für kleine Paläontologen erkunden, die Dino-Rides nutzen und euch in der Jurassic Bar entspannen. Auch die Shows des Zoos gehen weiter. Die Seelöwenbucht und die Flugvogelschau begeistern groß und klein den ganzen Tag über. Und überall im Park finden kommentierte Fütterungen mit Tierpflegern statt, um diese besonderen Momente hautnah erleben zu können. Ein Zooticket kostet ab 31 Euro für Erwachsene und 26 Euro für Kinder. Der Zugang zu Jurassic Expedition ist im Ticket inbegriffen.
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0: Bundeskanzlerin Babette Büchner. Bundeskanzler Friedrich Merz ist an diesem Mittwoch ein Jahr im Amt. Mit seiner schwarz-roten Koalition läuft es aber nicht rund. Am Abend räumte Merz in der ARD-Sendung Karin Mioska wachsenden Unmut auch in den eigenen Reihen ein und forderte von der SPD Kompromisse.
1: Ich hoffe, dass wir noch vor den Sommerferien die Gesundheitsreform im Parlament verabschieden können. Und ich erwarte von der SPD die gleiche Kompromissbereitschaft, wie wir sie zeigen. Wir zeigen sie. Ich bin bis jetzt sehr geduldig gewesen, auch im Umgang mit der SPD. Die SPD muss allerdings auch wissen, Kompromisse sind keine Einbahnstraße. Die müssen wir beide machen.
0: In einer Umfrage für die Bild am Sonntag zeigten sich zuletzt 3/4 der Befragten unzufrieden mit der Bundesregierung. Die USA wollen Schiffen helfen, die wegen der Blockade der Straße von Hormuz feststecken. Projekt Freiheit nennt US-Präsident Donald Trump die Initiative, die heute Vormittag beginnen soll. Länder aus der ganzen Welt hätten die USA darum gebeten, ihnen zu helfen, schrieb Trump auf seiner Plattform True Social. Details dazu ließ er offen. Der Iran warnte umgehend vor Aktionen in der Meerenge. Es ist ein Versuch des französischen Präsidenten Macron, die Rolle Europas in krisenreichen Zeiten zu stärken. In der armenischen Hauptstadt Erevan kommt heute wieder die Europäische Politische Gemeinschaft zu einem Gipfeltreffen zusammen. Dabei sind auch Vertreter aus Ländern, die nicht zur EU zählen.
2: Die Europäische Politische Gemeinschaft ist mehr als die EU. Hier sind alle Staaten des Kontinents vertreten, beispielsweise auch die Türkei. Dass sich diese Gipfelrunde in Armenien trifft, ein EU-Armenien-Gipfel ist auch geplant, ist kein Zufall. Die Europäische Politische Gemeinschaft ist eigentlich eine Reaktion auf Russlands Invasion in der Ukraine und Armenien gehört zu jenen Staaten, die sich vorsichtig von Abhängigkeiten von Moskau lösen wollen. Armenien liegt auch mitten in einer Krisenregion. Aus Brüssel, Dieter Ebeling.
0: Und zum Sport. In den Sonntagsspielen der Fußball-Bundesliga haben Gladbach und Mainz den Klassenerhalt klargemacht. Gladbach gewann zu Hause 1:0 gegen Borussia Dortmund, Mainz 2:0 beim FC St. Pauli. Freiburg und Wolfsburg trennten sich am Abend 1:1 unentschieden.
3: Und jetzt in Kürze das Wichtigste aus dem Saarland und der Region. 3 Brände binnen 24 Stunden erschütterten ein Mehrfamilienhaus in Saarbrücken-Dudweiler. Die Polizei prüft Brandstiftung, verletzt wurde niemand. Auf der B269N bei Überherrn geriet ein Auto in Flammen und setzte die Umgebung in Brand. Dank schnellem Eingreifen blieb die Ausbreitung begrenzt, der Verkehr aber erheblich gestört. Und in Altsaarbrücken loderten Flammen erneut in der alten Reithalle. Feuerwehr verhinderte Schlimmeres. Die Nachlöscharbeiten zogen sich jedoch hin. Ausführliches dazu gleich um 9:30.
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6: Im Saarland ist es am Morgen meistens bedeckt bis mäßig bewölkt, bei ungefähr 10 Grad. Und die Luft ist ziemlich feucht. Regen fällt noch kaum. Im Laufe des Vormittags wird's trockener, aber die Wolken bleiben dicht und die Temperaturen steigen auf knapp 20 Grad. Gegen Mittag und am Nachmittag bleibt es überwiegend bewölkt, zeitweise auch komplett bedeckt und meistens bleibt's trocken. Am Abend kühlt es dann wieder auf etwa 11 Grad ab und es sind weiterhin viele Wolken unterwegs.
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6: Der aktuelle Blick auf die Straßen im Saarland. In Saarlouis, Wallerfanger Straße zwischen Vaubanstraße und Neue Brauereistraße ist nur eine Spur frei. Dort hat es einen Wasserrohrbruch gegeben. Wir wünschen euch eine gute Fahrt.
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6: Hi, ich bin Max Lorenz in der Morning Show auf eurem City Radio. Schön, dass ihr da seid.

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1: In Sulzbach hat es am Samstagnachmittag einen großen Polizeieinsatz gegeben. Ein Mann hat angerufen und behauptet, er werde von einem bewaffneten Menschen bedroht. Die Polizei hat den Einsatz als gefährlich eingestuft und schnell reagiert. Viel Polizei war im Einsatz. Dazu gehörten auch schwer bewaffnete Kräfte mit Helmen, Schutzwesten und Maschinenpistolen. Das betroffene Wohnhaus und die umliegenden Straßen wurden gesichert. Für viele Anwohner war das ein ungewöhnliches Bild. Der Bereich rund um den Bahnhof wurde komplett abgeriegelt. Manche Straßen waren gesperrt, zum Beispiel die Straße an der Klinik. Sogar der Bahnhof war zeitweise nicht erreichbar. Auch Rettungswagen mussten Umwege fahren. Nach intensiver Suche konnte die Polizei aber Entwarnung geben. In der Wohnung war niemand. Hinweise auf eine Waffe oder echte Bedrohung gab es nicht. Der Anrufer war laut Polizei stark betrunken. Für die Bevölkerung bestand keine Gefahr. Die Polizei ermittelt jetzt, was genau vorgefallen ist. Wer für so einen Einsatz sorgt, muss meistens die Kosten tragen. Das kann schnell mehrere tausend Euro teuer werden.
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0: mit Andreas Klein. Hallo.
1: In Duttweiler hat es gleich 3 Brände in einem Mehrfamilienhaus gegeben, alle innerhalb von 24 Stunden. Das Haus steht in der Scheiter Straße. Dort wohnen 15 Menschen in 3 Familien. Am Samstagabend brannten zunächst Teile des Treppenhauses. Ein Bewohner konnte das Feuer selbst löschen. Kurz danach stand der Keller in Flammen. Die Feuerwehr brachte den Brand unter Kontrolle. Am Sonntag hat es schon wieder im Keller gebrannt. Die Helfer waren schnell vor Ort und konnten das Schlimmste verhindern. Verletzte gab es nicht. Die Polizei untersucht nun, ob es einen Zusammenhang zwischen den Bränden gibt oder Brandstiftung vorliegt. In Überherrn stand am Donnerstagnachmittag ein Auto auf der B269N in Flammen. Wegen Trockenheit breitete sich das Feuer rasch auf die Böschung aus. Die Feuerwehr konzentrierte sich zunächst auf die brennende Vegetation. Nach rund 20 Minuten hatten die Einsatzkräfte die Lage im Griff. Mehrere Löschfahrzeuge sorgten für genug Wasser. Trotzdem kam es zu erheblichen Verkehrsbehinderungen auf der B269N. In Saarbrücken hat wieder die alte Reithalle am Schanzenberg gebrannt. Am Sonntagmittag stand ein großer Teil der alten Holztribüne in Flammen. Auch das Dach der leerstehenden Halle wurde beschädigt. Rund 22 Einsatzkräfte konnten den Brand schnell stoppen. Allerdings waren die Nachlöscharbeiten wegen Glutnestern aufwendig. Unterstützung gab es von Polizei und Rettungsdienst. In Eppelborn hat am Samstagnachmittag ein Strommast gebrannt. Anwohner hatten Feuer und laute Geräusche gemeldet. Die Feuerwehr konnte wegen der Hochspannung zunächst nicht eingreifen. Erst nachdem der Energieversorger die Leitung abgeschaltet hatte, konnten die Helfer das Feuer endgültig löschen. In der Umgebung fiel zwischenzeitlich der Strom aus. Nach einer Stunde war der Einsatz beendet. Soweit das Neueste aus der Region. Für den Moment, weitere Nachrichten findet ihr auf blaulichtreport-saarland.de.
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3: Im Saarland ist es am Morgen meistens bedeckt bis mäßig bewölkt, bei ungefähr 10 Grad. Und die Luft ist ziemlich feucht, Regen fällt noch kaum. Im Laufe des Vormittags wird's trockener, aber die Wolken bleiben dicht und die Temperaturen steigen auf knapp 20 Grad. Gegen Mittag und am Nachmittag bleibt es überwiegend bewölkt, zeitweise auch komplett bedeckt und meistens bleibt's trocken. Am Abend kühlt es dann wieder auf etwa 11 Grad ab und es sind weiterhin viele Wolken unterwegs.
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3: Der aktuelle Blick auf die Straßen im Saarland. A8 von Neunkirchen in Richtung Saarlouis, zwischen Schwalbach und Saarwellingen, besteht Gefahr durch Gegenstände auf der Fahrbahn. Dort liegen Reifenteile. Und in Saarlouis, Wallerfanger Straße zwischen Vauban-Straße und Neue Brauereistraße, ist nur eine Spur frei. Dort hat es einen Wasserrohrbruch gegeben. Wir wünschen euch eine gute Fahrt.
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3: Guten Morgen, mein Name ist Max Lorenz auf eurem City Radio.

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0: Lindner. Bundeskanzler Friedrich Merz wollte es unbedingt besser machen als die Ampelregierung. Weniger öffentlicher Streit, mehr Entscheidungen. Doch nach gut einem Jahr im Amt scheint dieses Vorhaben zu wackeln.
1: Der Bundeskanzler selbst räumte am Abend wachsenden Unmut ein, auch in den eigenen Reihen. Dabei zeigte er sich zuletzt noch überzeugt, dass die Koalition zu Kompromissen fähig sei, auch wenn es zwischendurch mal wackelt. Jetzt fordert er die SPD aber zu mehr Kompromissbereitschaft auf, besonders mit Blick auf die anstehenden Steuerreformen. Aber auch die Reform der Rente steht noch auf dem Plan und die Folgen des Iran-Kriegs sind in Deutschland weiterhin spürbar. Es scheint also nicht ruhiger zu werden für die Regierung. Deswegen kommen teilweise schon Zweifel auf, wie lange diese überhaupt noch bestehen kann. Fiona Reinhardt, Nachrichtenredaktion.
0: Die USA wollen heute eine Initiative starten, um Schiffen zu helfen, die wegen der Blockade der Straße von Hormuz feststecken. Der Iran warnte die USA vor Aktionen in der strategisch wichtigen Meerenge und verbat sich jede Einmischung.
2: Die Blockade der Straße von Hormuz ist einer der zentralen Streitpunkte zwischen Washington und Teheran. Wie genau die Initiative unter dem Namen Projekt Freiheit ablaufen soll, ist nicht bekannt. US-Präsident Donald Trump drohte auf seiner Plattform Truth Social aber, mit aller Härte vorzugehen, sollte die Aktion behindert oder gestört werden. Laut Trump hätten Länder aus der ganzen Welt die USA um Hilfe gebeten, ihre Schiffe zu befreien. Mindestens 75 Öltanker sitzen in der Meerenge fest, die der Iran seit Kriegsbeginn kontrolliert. Diana Kramer, Nachrichtenredaktion.
0: Die Zahl der Asylbewerber in Deutschland sinkt. Bundesinnenminister Alexander Dobrindt will trotzdem an den Grenzkontrollen festhalten. Es gebe an der Grenze nach wie vor Zurückweisungen, sagte Dobrindt am Abend in der ARD-Sendung Bericht aus Berlin. Erst wenn das Migrationssystem in Europa funktioniere, könnten die Grenzkontrollen zurückgefahren werden. Und zum Sport. In den Sonntagsspielen der Fußball-Bundesliga haben Gladbach und Mainz den Klassenerhalt klargemacht. Gladbach gewann zu Hause 1:0 gegen Dortmund, Mainz 2:1 beim FC St. Pauli. Freiburg und Wolfsburg trennten sich am Abend 1:1 unentschieden.
3: Und jetzt in Kürze das Wichtigste aus dem Saarland und der Region. 3 Brände binnen 24 Stunden. In einem Mehrfamilienhaus in Saarbrücken-Dudweiler fordern Feuerwehr und Polizei. Die Ermittlungen wegen möglicher Brandstiftung laufen, verletzt wurde niemand. Auf der B269N bei Überherrn verhindert ein Großeinsatz der Feuerwehr nach einem Fahrzeugbrand eine Ausbreitung der Flammen auf Böschung und Umgebung. Der Verkehr gerät allerdings massiv ins Stocken. Wieder Feuer in der alten Reithalle am Schanzenberg in Saarbrücken. Die Feuerwehr löscht einen Teilbrand an der Holztribüne, aufwendige Nachlöscharbeiten dauern an. Ausführliches dazu gleich um 9:30.
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6: Im Saarland starten wir mit vielen Wolken, aber es bleibt trocken. Am Morgen liegen die Temperaturen bei etwa 7 bis 9 Grad und zur Mittagszeit sind ungefähr 15 bis 19 Grad drin. Im Laufe des Tages bleibt es meist bedeckt bis überwiegend bewölkt. Am Nachmittag klettern die Werte dann verbreitet auf 19 bis gut 20 Grad und Regen ist bis zum Abend keiner in Sicht. Am Abend geht's wieder runter auf rund 11 Grad und die Wolken bleiben.
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6: Der aktuelle Blick auf die Straßen im Saarland. A8 von Neunkirchen in Richtung Saarlouis. Zwischen Schwalbach und Nalbach liegen in beiden Richtungen Reifenteile auf der Fahrbahn. Wir wünschen euch eine gute Fahrt.
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6: Mit Max Lorenz am Mikrofon geht's durch den Morgen auf eurem City Radio.

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1: In Losheim am See im Ortsteil Britten hat es am Freitagabend einen brutalen Übergriff gegeben. Drei Männer sollen einen einzelnen Mann mitten auf der Hauptstraße gemeinschaftlich angegriffen haben. Sie haben nicht nur auf ihn eingeschlagen, selbst als das Opfer schon am Boden lag, sollen die Täter weitergetreten haben. Mehrere Zeugen haben die Tat beobachtet. Nach dem Angriff sind die Täter mit einem Auto geflüchtet. Die Polizei kennt das Fluchtfahrzeug bereits. Im Moment sucht sie aber noch nach den Tätern und klärt den genauen Ablauf des Angriffs. Wer etwas beobachtet hat, soll sich bei der Polizeiinspektion Nordsaarland unter der Telefonnummer 06871 90010 melden. Auch jede andere Polizeidienststelle nimmt Hinweise entgegen.

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0: klein Hallo. Ein schwerer Unfall hat am Sonntagabend die Landstraße zwischen St. Ingbert und Sulzbach lahmgelegt. Ein Mazda ist in einer Linkskurve von der Fahrbahn abgekommen, durchs Gestrüpp geschleudert und gegen einen Baum geprallt. Ein Mann ist aus dem Auto herausgeschleudert und schwer verletzt worden. Ein weiterer Mann blieb unverletzt. Er wird derzeit überprüft, weil nicht klar ist, ob er am Steuer saß. Zeugen berichten, der Fahrer wäre nach dem Unfall in den Wald geflüchtet. Vielleicht war auch eine Frau im Auto, sie ist aber ebenfalls verschwunden. Polizei und Feuerwehr haben mit Hunden, Drohnen und einer Drehleiter gesucht. Die Suche blieb erfolglos, Ermittlungen laufen. In Duttweiler gab es in einem Mehrfamilienhaus gleich 3 Brände in 24 Stunden. Das Haus ist in der Scheiterstraße, dort leben 15 Menschen aus Syrien und Palästina. Zuerst hat am Samstagabend das Treppenhaus gebrannt. Ein Bewohner konnte das Feuer löschen. Später stand der Keller in Flammen, Rauch trat aus. Die Feuerwehr brachte auch diesen Brand schnell unter Kontrolle. Am Sonntagabend der dritte Vorfall. Wieder Rauch im Keller, die Feuerwehr griff ein und verhinderte Schlimmeres. Niemand ist verletzt worden, aber die Polizei prüft, ob Brandstiftung im Spiel ist. Am Nachmittag des 30. April hat ein brennendes Auto für Feueralarm zwischen Überherrn und der französischen Grenze gesorgt. Das Fahrzeug stand komplett in Flammen, das Feuer sprang auf die angrenzende Böschung über. Die Feuerwehr konzentrierte sich erst auf die Vegetation, dann auf das Auto. Die Löschwasserversorgung war schwierig, Verstärkung kam aus Nachbargemeinden. Nach 20 Minuten war das Feuer unter Kontrolle. Die B-269 war zeitweise blockiert. Am Sonntagmittag hat es in der ehemaligen Reithalle in Altsaarbrücken gebrannt. Ein Abschnitt der alten Holztribüne stand lichterloh in Flammen. Das Feuer griff bereits aufs Dach über. Feuerwehrleute konnten Schlimmeres verhindern, mussten aber aufwendig nachlöschen. 22 Kräfte waren vor Ort. Verletzt wurde niemand. Die Halle ist schon öfter durch Brände auffällig geworden. Soweit das Neueste aus der Region für den Moment. Weitere Nachrichten findet ihr auf blaulichtreport-saarland.de.
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2: Im Saarland starten wir mit vielen Wolken, aber es bleibt trocken. Am Morgen liegen die Temperaturen bei etwa 7 bis 9 Grad und zur Mittagszeit sind ungefähr 15 bis 19 Grad drin. Im Laufe des Tages bleibt es meist bedeckt bis überwiegend bewölkt. Am Nachmittag klettern die Werte dann verbreitet auf 19 bis gut 20 Grad und Regen ist bis zum Abend keiner in Sicht. Am Abend geht's wieder runter auf rund 11 Grad und die Wolken bleiben.
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2: Der aktuelle Blick auf die Straßen im Saarland. A8 von Neunkirchen in Richtung Saarlouis. Zwischen Schwalbach und Nalbach liegen in beiden Richtungen Reifenteile auf der Fahrbahn. Wir wünschen euch eine gute Fahrt.
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2: Moin, moin, weiter geht's hier auf eurem Cityradio mit mir, Max Lorenz.

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1: Mit mir, Nico. Hi. Das Dorfgemeinschaftshaus in Kronich wird am Samstag zum Schauplatz für das Benefizfestival Moyoni Loud for Puma. Feiert zu einem bunten Mix aus Indie-Rock, Soul und Punk-Rock für Waisenkinder in Tansania und genießt ein tolles Rahmenprogramm mit Buhl und Hüpfburg für die ganze Familie. Am Samstag nimmt euch ein klassischer Stadtrundgang mit durch die malerische Altstadt von St. Wendel. Erfahrt spannende Details zur 1000-jährigen Geschichte der Stadt und erkundet gemeinsam mit dem Stadtführer die beeindruckende gotische Wendelinus-Basilika. Damit wird das Wochenende ganz bestimmt nicht langweilig.

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0: Waffengewerke sind im Keller und das Image der Regierungskoalition mehr als angekratzt. Mit der Vertrauensfrage beschäftigt sich Bundeskanzler Friedrich Merz aber nicht, sagte er am Abend in der ARD-Sendung Karin Mioska.
1: Die aktuell große Unzufriedenheit mit der schwarz-roten Koalition sei kein ungewöhnliches Stimmungsbild, so Bundeskanzler Friedrich Merz. Es sei ein Phänomen, das auch anderen Regierungen widerfahren ist. Trotzdem nehme er den Missmut ernst, der sich nicht nur in der Bevölkerung, sondern auch bereits in den eigenen Reihen zeige. Die Regierung müsse jetzt nachweisen, dass sie handlungs- und arbeitsfähig ist. Merz forderte die SPD in diesem Zusammenhang zu mehr Kompromissbereitschaft auf. Im jüngsten ARD-Deutschland-Trend zeigten sich nur noch 15% zufrieden mit der Arbeit der Bundesregierung. Fiona Reinhardt, Nachrichtenredaktion.
0: Die USA wollen ab heute Schiffen helfen, die wegen der Blockade der Straße von Hormuz feststecken. Länder aus der ganzen Welt hätten die USA darum gebeten, ihnen dabei zu helfen, ihre Schiffe zu befreien, schrieb US-Präsident Donald Trump auf seiner Plattform Truth Social. Der Iran warnte umgehend vor Aktionen in der Meerenge. Heimkehr nach der Rettungsmission für Buckelwal Timi. Eines der beiden Schiffe, die den Wal in die Nordsee gebracht haben, ist am Abend in Cuxhaven eingelaufen.
2: Anders als der Start der Walrettungsmission lief die Heimkehr des ersten Schleppers ohne großen Presserummel ab. Das zweite Schiff des Konvois, die Robin Hood, ist noch auf dem Rückweg. Aus Sicht der beiden Besatzungen war die Mission erfolgreich. Der Wal wurde in der Nordsee freigelassen. Über die Umstände gibt es allerdings Kritik. Die begleitenden Tierärzte sprachen von einem groben Vorgehen mit dem Wal wegen des Zeitdrucks. Dabei soll sich das Tier auch verletzt haben. Wie es ihm geht, ist aber unklar, genauso wie die genaue Position des Wals, weil immer noch zuverlässige Daten des Peilsenders fehlen. Diana Kramer, Nachrichtenredaktion.
0: Und zum Sport. In den Sonntagsspielen der Fußball-Bundesliga haben Mönchengladbach und Mainz den Klassenerhalt klar gemacht. Gladbach gewann 1:0 gegen Dortmund, Mainz 2:1 beim FC St. Pauli. Freiburg und Wolfsburg trennten sich am Abend 1:1 unentschieden. Für Union Berlin war das die vorzeitige Rettung. Die Mannschaft kann durch die Ergebnisse auch nicht mehr auf Platz 16 oder schlechter abrutschen.
3: Und jetzt in Kürze das Wichtigste aus dem Saarland und der Region. Nach dem Raubüberfall auf einen Teddy-Markt in Ensdorf sucht die Polizei weiter öffentlich nach dem bislang unbekannten Täter, dessen Videoaufnahmen jetzt der Schlüssel zur Fahndung sein könnten. In Saarbrücken wurde ein junger Mann beim Überqueren der Mainzer Straße von einem BMW erfasst und lebensgefährlich verletzt. Die Ermittlungen zum Unfallhergang laufen auf Hochtouren. Unterdessen kam es auf der L329 bei Nonnweiler-Kastell zu einem tragischen Unfall. Ein Motorradfahrer starb, nachdem er mit einem abbiegenden PKW kollidiert und in den Gegenverkehr geschleudert worden war. Ausführliches dazu gleich um halb.
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6: Im Saarland ist es heute meistens bedeckt bis mäßig bewölkt und dazu angenehm mild. Die Temperaturen liegen je nach Ort bei etwa 15 bis knapp 20 Grad. Heute Nachmittag bleibt's meist grau und stellenweise ziehen ein paar leichte Schauer durch. Gegen Abend kühlt's dann auf ungefähr 11 Grad ab und vielerorts bleibt's nass. In der Nacht regnet's weiter, leicht bis zeitweise auch mal mäßig und die Temperaturen gehen runter auf etwa 8 Grad.
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6: Der aktuelle Blick auf die Straßen im Saarland. A1 von Trier in Richtung Saarbrücken, zwischen Saarbrücken von der Heid und B268 Saarbrücken-Burbach besteht Gefahr durch Gegenstände auf der Fahrbahn. A6 von Kaiserslautern in Richtung Metz. Saarbrücken in Höhe Saarbrücken-Vechingen besteht Gefahr durch Personen auf der Fahrbahn, defekter PKW. Und A8 von Luxemburg in Richtung Saarlouis. Zwischen Perlborg und Merzig-Wellingen steht ein defekter LKW auf dem Standstreifen. Wir wünschen euch eine gute Fahrt.
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6: Schnell wieder in die Musik. Mein Name ist Max Lorenz.

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1: Die HG Saar Louis hat sich gestern den Meistertitel im Handball Südwesten gesichert. Im Derby gegen den TV Homburg gab es einen beeindruckenden 41:17 Sieg. Etwa 1500 Fans waren dabei und haben ein echtes Spektakel erlebt. Für Saar Louis ist das der erste Titelgewinn seit 2009. Damit hat das Team eine starke Saison gekrönt und einen wichtigen Schritt Richtung zweite Bundesliga gemacht. Das Spiel startete ausgeglichen. Nach 10 Minuten stand es noch 7:7. Dann hat Saar Louis das Tempo angezogen. Bis zur Halbzeit lag das Team schon mit 20:13 vorn. Nach der Pause wurde der Vorsprung immer größer. Am Ende stand ein klarer 41:17 Sieg. Trotz des Titels steht der Aufstieg in die zweite Bundesliga noch nicht fest. Saar Louis muss jetzt in die Aufstiegsrunde. Dort treffen sie auf andere Top-Teams aus dem Nordwesten und Nordosten, zum Beispiel Hamm, Winhorst, Braunschweig oder Aue. Nur die besten Teams schaffen den Sprung nach oben. Für Saar Louis beginnt also jetzt die entscheidende Phase der Saison. Das Team startet aber mit viel Selbstvertrauen in die nächsten Aufgaben. Das Ziel bleibt klar: Aufstieg in die zweite Bundesliga.
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0: Klein Hallo. Ein Großbrand hat in der Nacht auf Montag die Feuerwehr in Völklingen-Werden beschäftigt. Rund 250 Kubikmeter Schutt brannten lichterloh auf dem Gelände eines Entsorgungsbetriebs. Schon beim Eintreffen der Feuerwehr stand alles in Flammen. Das Feuer griff auf Teile einer offenstehenden Lagerhalle über und beschädigte das Dach stark. Die Einsatzkräfte löschten die Flammen mit mehreren Strahlrohren und einer Drehleiter. Nach einer Stunde war der Brand unter Kontrolle. Danach suchten Feuerwehr und technisches Hilfswerk mit schwerem Gerät nach letzten Glutnestern. Rund 90 Kräfte waren vor Ort, verletzt wurde niemand. In dem Betrieb hatte es früher schon Brände gegeben, die Polizei ermittelt jetzt zur Ursache. In Ensdorf hat ein bislang unbekannter Täter einen Teddymarkt überfallen. Er bedrohte am 14. Juli mittags die Kassiererin mit einer schwarzen Pistole. Die Mitarbeiterin flüchtete geistesgegenwärtig. Der Täter griff sich Bargeld und verschwand. Die Polizei hat nun klare Bilder des Mannes aus der Videoüberwachung veröffentlicht. Der Gesuchte ist etwa 1,70 Meter groß, schlank und trug dunkle kurze Haare, einen grauen Pullover, eine enge graue Hose mit Taschen, schwarze Sneaker, eine schwarze Cap und eine Stoffmaske. Die Polizei bittet um Hinweise aus der Bevölkerung. Am Sonntagabend hat sich ein schwerer Unfall in Saarbrücken ereignet. In der Mainzer Straße wurde ein Fußgänger von einem BMW erfasst. Der 20-jährige Mann wollte die Straße in Höhe eines Edeka-Marktes überqueren, als ihn das Auto frontal traf. Er wurde durch die Luft geschleudert und blieb schwer verletzt auf der Straße liegen. Zeugen leisteten sofort erste Hilfe, der Rettungsdienst brachte ihn ins Krankenhaus. Ein Gutachter soll den Unfallhergang klären. Offen bleibt, ob Geschwindigkeit oder Alkohol eine Rolle gespielt haben. Die Polizei bittet auch hier um Zeugen, sich zu melden. Die Mainzer Straße war mehrere Stunden gesperrt. Bei Nonnweiler Kastell hat sich am Sonntagnachmittag ein tödlicher Motorradunfall ereignet. Ein 55-jähriger Motorradfahrer prallte auf der L329 frontal in ein Auto, das abbiegen wollte. Die Wucht des Aufpralls schleuderte ihn in den Gegenverkehr, wo er mit einem weiteren Wagen zusammenstieß. Für den Mann kam jede Hilfe zu spät. Er starb noch an der Unfallstelle. Die Staatsanwaltschaft ermittelt. Soweit das Neueste aus der Region für den Moment. Weitere Nachrichten findet ihr auf blaulichtreport-saarland.de.
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2: Im Saarland ist es heute meistens bedeckt bis mäßig bewölkt und dazu angenehm mild. Die Temperaturen liegen je nach Ort bei etwa 15 bis knapp 20 Grad. Heute Nachmittag bleibt's meist grau. Und stellenweise ziehen ein paar leichte Schauer durch. Gegen Abend kühlt's dann auf ungefähr 11 Grad ab und vielerorts bleibt's nass. In der Nacht regnet's weiter, leicht bis zeitweise auch mal mäßig und die Temperaturen gehen runter auf etwa 8 Grad.
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2: Der aktuelle Blick auf die Straßen im Saarland. A1 von Trier in Richtung Saarbrücken. Zwischen Saarbrücken von der Heid und B268, Saarbrücken-Burbach, besteht Gefahr durch Gegenstände auf der Fahrbahn. A6 von Kaiserslautern in Richtung Metz-Saarbrücken, in Höhe Saarbrücken-Vechingen, besteht Gefahr durch Personen auf der Fahrbahn. Und es steht ein defekter PKW. A8 von Luxemburg in Richtung Saarlouis, zwischen Perlborg und Merzig-Wellingen, steht ein defekter LKW auf dem Standstreifen. Und A8 von Saarlouis in Richtung Luxemburg, zwischen Dillingen-Mitte und Grenzübergang Perl, sind in beiden Richtungen die Notrufsäulen ausgefallen. Kommt gut an!
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2: Guten Morgen, ihr da draußen im Saarland. Wir schaffen diesen Morgen gemeinsam. Ich bin bei euch. Mein Name ist Max Lorenz.
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1: Goofy ist ein 6 Jahre alter Drahthaarrüde und lebt seit 2021 im Tierheim Linksbachhof. Er ist ein selbstbewusster und mutiger Kerl, der eine klare Führung braucht. Seinen vertrauten Menschen gegenüber zeigt er sich freundlich und verspielt, bei Fremden ist er eher distanziert. Goofy ist sehr sportlich und liebt Aktivitäten wie Joggen oder Wandern. Wir suchen für ihn ein Zuhause bei erfahrenen Haltern ohne Kinder, die ihm nötige Struktur, Sicherheit und ausreichend Auslastung im Alltag bieten können.

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0: David Büchner. Die schwarz-rote Koalition steckt zum Jahrestag der Kanzlerwahl im Stimmungstief, in Umfragen und auch intern. Am Abend räumte Merz in der ARD-Sendung Karin Mioska ein, dass die Unzufriedenheit auch in den eigenen Reihen wächst. Merz forderte von der SPD Kompromisse. In dieser Koalition müsse die Union vorkommen, so der Kanzler. Im jüngsten ARD-Deutschland-Trend zeigten sich nur noch 15% zufrieden mit der Regierungsarbeit. Die USA wollen ab heute Schiffen helfen, die wegen der Blockade der Straße von Hormuz feststecken. Der Iran drohte in dem Fall mit neuen Angriffen.
1: Die Blockade der Straße von Hormuz ist einer der zentralen Streitpunkte zwischen Washington und Teheran. Wie genau die Initiative unter dem Namen Projekt Freiheit ablaufen soll, ist nicht bekannt. US-Präsident Donald Trump drohte auf seiner Plattform Truth Social aber, mit aller Härte vorzugehen, sollte die Aktion behindert oder gestört werden. Laut Trump hätten Länder aus der ganzen Welt die USA um Hilfe gebeten, ihre Schiffe zu befreien. Mindestens 75 Öltanker sitzen in der Meerenge fest, die der Iran seit Kriegsbeginn kontrolliert. Diana Kramer, Nachrichtenredaktion.
0: Waldbrände haben am langen Maiwochenende die Feuerwehr in mehreren Bundesländern in Atem gehalten. Trockenheit und Wind machten die Löscharbeiten zusätzlich schwer. In Brandenburg, wo auf einem ehemaligen Truppenübungsplatz bei Jüterbock die bislang größte Waldfläche der Saison brennt, verschärfte sich die Lage. Der Waldbrand hat sich inzwischen auf mehr als 110 Hektar ausgebreitet, umgerechnet eine Größe von etwa 160 Fußballfeldern. Buckelwal-Timmy ist frei, aber wo er jetzt genau ist, ist unklar. Nach der Rettungsmission gibt es weiter Probleme mit dem GPS-Sender, sagte Constanze von der Menden, Rechtsanwältin der privaten Rettungsinitiative.
2: Also wir haben tatsächlich die Situation, dass wir momentan eben nicht ausschließen können, dass dieser GPS-Sender bei dieser zweiten Rettungsmaßnahme beschädigt worden ist. Momentan haben wir tatsächlich sozusagen diese Auftauchzeiten, wenn er eben nach Luft holt und so weiter, die sind vorhanden, aber eben keine Lokalisation, wo er eben sich momentan befindet.
0: Die begleitende Tierärztin Kirsten Tönnies kritisierte, dass sie von der Freisetzung des Wals ausgeschlossen worden sei und so die Einhaltung des Tierschutzes nicht kontrollieren konnte.
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0: David Büchner. Die Umfragewerte sind im Keller, das Image der Regierungskoalition ist angekratzt. Bundeskanzler Friedrich Merz hat jetzt in der ARD-Sendung Karin Mioska eingeräumt, dass auch in den eigenen Reihen die Unzufriedenheit wächst.
1: Merz warnt deshalb indirekt die SPD, übertreibt es nicht. Er habe keine Vollmacht, die Union umzubringen. Vom Koalitionspartner verlangt er schlicht mehr Kompromissbereitschaft bei den schwierigen Reformplänen, die anstehen. Ob das klappt? Laut einer Umfrage glaubt mehr als die Hälfte der Deutschen, dass Schwarz-Rot auseinanderbricht. Aber Merz hat kaum Regierungsalternativen und er lässt heute auch ein Gipfeltreffen mit Europäern sausen. Möglicherweise, weil zu Hause die Hütte brennt. Claudia Wächter, Nachrichtenredaktion.
0: US-Präsident Donald Trump hat für heute eine neue Initiative angekündigt, damit Schiffe die Straße von Hormuz verlassen können. Vor dem Hintergrund droht Irans Militärführung mit Angriffen. Jede ausländische Streitmacht, insbesondere die aggressive amerikanische Armee, werde angegriffen, sollte sie beabsichtigen, sich der Straße von Hormuz zu nähern, hieß es von der Militärführung laut staatlichen Medien. Frachter, die Meerenge passieren wollten, müssten dies mit iranischen Streitkräften absprechen. Der Trend zum Kaiserschnitt hat in Deutschland einen Höchststand erreicht. Im Jahr 2024 kam jedes dritte Kind per Kaiserschnitt zur Welt, zeigen Daten des Statistischen Bundesamts. Am höchsten war der Anteil in Hamburg, am niedrigsten in Sachsen und Brandenburg.
2: Für einen Kaiserschnitt gibt es mehrere Gründe. Zum einen medizinische, zum Beispiel wenn das Baby ungünstig liegt oder bei auffälligen Herztönen. Außerdem werden Frauen heute später Mutter als noch vor einigen Jahren. Damit steigen bestimmte Risiken und geplante Kaiserschnitte werden beliebter. Generell nimmt Experten zufolge der Wunsch nach einem Kaiserschnitt zu, etwa weil Frauen Angst vor Schmerzen oder Folgeschäden haben. Thomas Bremser, Nachrichtenredaktion.
0: Die Spritpreise sind über das Wochenende deutlich gestiegen und setzten sich über der Marke von 2 Euro fest. Das zeigen Daten des ADAC. Vergleicht man die Tagesdurchschnitte vom Sonntag mit dem letzten Tag vor dem Tankrabatt, sind E10 und Diesel nur noch rund 11 Cent billiger. Beides ist deutlich weniger als die Steuerermäßigung von knapp 17 Cent pro Liter.
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0: Büchner. Die Spritpreise sind über das Wochenende deutlich gestiegen und setzen sich über der Marke von 2 Euro fest. Das zeigen Daten des ADAC. Vergleicht man die Tagesdurchschnitte vom Sonntag mit dem letzten Tag vor dem Tankrabatt, sind E10 und Diesel nur noch rund 11 Cent billiger. Das ist deutlich weniger als die Steuerermäßigung von knapp 17 Cent pro Liter. Der ADAC kritisierte, dass die Mineralölkonzerne erneut die Preise angehoben hätten, ohne dass dies durch einen steigenden Rohölpreis gerechtfertigt sei. Die schwarz-rote Koalition steckt zum Jahrestag der Kanzlerwahl im Stimmungstief. SPD-Fraktionschef Matthias Mirsch sieht aber keinen Anlass für den Kanzlerappell in Richtung Sozialdemokraten, in der Koalition mehr Kompromissbereitschaft zu zeigen. Mirsch sagte im NTV-Frühstart:
1: Ich finde, wir haben im letzten Jahr viele Dinge auch angegangen und wir haben Kompromisse geschlossen. Beispielsweise das Thema Wehrdienst, was hoch umstritten war, das haben wir miteinander gelöst. Auch die gemeinsame europäische Asylpolitik. Und deswegen, glaube ich, haben wir eine Grundlage geschaffen, die gar nicht so schlecht ist, wie es teilweise klingt.
0: Bundeskanzler Friedrich Merz hatte die SPD in der ARD-Sendung Karin Mioska zu mehr Entgegenkommen bei der Regierungsarbeit aufgerufen. Auf einem Kreuzfahrtschiff im Atlantik ist eine tödliche Krankheit ausgebrochen. 3 Menschen starben, ein weiterer Patient liegt auf einer Intensivstation. Nach Angaben der Weltgesundheitsorganisation gehen die Fälle mutmaßlich auf Infektionen mit dem Hantavirus zurück.
2: Das Hantavirus wird laut WHO meist durch Kontakt mit den Ausscheidungen von Nagetieren wie Ratten oder Mäusen übertragen, zum Beispiel wenn man kontaminierten Staub einatmet. In seltenen Fällen wird der Erreger auch von Mensch zu Mensch übertragen. Die Infektion kann zu hohem Fieber und Störungen der Nierenfunktion führen. An Bord des Schiffes eines niederländischen Betreibers sind 170 Passagiere und etwa 70 Besatzungsmitglieder. Diana Kramer, Nachrichtenredaktion.
0: Noch nie seit der Wiedervereinigung wurden mehr Kinder in Kliniken per Kaiserschnitt geboren. Mit 33% erreichte der Anteil der Kaiserschnitte an den Klinikgeburten den seither höchsten Wert, teilte das Statistische Bundesamt mit. Seit 1991 hat sich die Kaiserschnittrate damit mehr als verdoppelt. Am höchsten war der Anteil in Hamburg, am niedrigsten in Sachsen und Brandenburg.
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0: Mai sollte der Tankrabatt eigentlich für Entspannung an den Tankstellen sorgen. Laut ADAC sind die Spritpreise über das Wochenende aber deutlich gestiegen.
1: Der Liter Super E10 kostete im bundesweiten Tagesdurchschnitt am Sonntag fast 3 Cent mehr als noch am Freitag. Diesel ist innerhalb von 2 Tagen 2,5 Cent teurer geworden. Das geht aus Daten des ADAC hervor. Der kritisiert, dass der Tankrabatt noch immer nicht vollständig an die Verbraucher weitergegeben wird. Stattdessen hätten die Mineralölkonzerne erneut die Preise angehoben und das, obwohl Öl zuletzt wieder billiger geworden sei, so der ADAC. Schon beim ersten Tankrabatt 2022 gab es Zweifel, ob der Steuervorteil wirklich bei den Verbrauchern angekommen sei. Fiona Reinhardt, Nachrichtenredaktion.
0: Die schwarz-rote Koalition steckt zum Jahrestag der Kanzlerwahl im Stimmungstief. Bundeskanzler Friedrich Merz hat in der ARD-Sendung Karin Mioska eingeräumt, dass die Unzufriedenheit auch in den eigenen Reihen wächst.
2: Merz warnt deshalb indirekt die SPD, übertreibt es nicht. Er habe keine Vollmacht, die Union umzubringen. Vom Koalitionspartner verlangt er schlicht mehr Kompromissbereitschaft bei den schwierigen Reformplänen, die anstehen. Ob das klappt? Laut einer Umfrage glaubt mehr als die Hälfte der Deutschen, dass Schwarz-Rot auseinanderbricht. Aber Merz hat kaum Regierungsalternativen und er lässt heute auch ein Gipfeltreffen mit Europäern sausen. Möglicherweise, weil zu Hause die Hütte brennt. Claudia Wächter, Nachrichtenredaktion.
0: Iranische Streitkräfte wollen US-Verbände daran gehindert haben, in die Straße von Hormuz einzufahren. Durch Warnungen seien die feindlichen Zerstörer an der Einfahrt gehindert worden, berichteten iranische Medien. Von US-Seite gab es dazu keine Angaben. US-Präsident Donald Trump hatte für heute eine neue Initiative angekündigt, damit Schiffe die Straße von Hormuz verlassen können. Der Videospielehändler GameStop will die viel größere Online-Handelsplattform eBay übernehmen. Das Angebot ist rund 56 Milliarden Dollar schwer, und zwar in Form von Bargeld und Aktien, sagte GameStop-Chef Ryan Cohen dem Wall Street Journal. Er wolle mit eBay einen viel stärkeren Konkurrenten für Amazon aufbauen, erklärte Cohen sein Vorhaben.
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0: Seit dem 1. Mai gilt für 2 Monate eine Steuersenkung von knapp 17 Cent je Liter bei den Spritpreisen. Der Tankrabatt wird aber laut ADAC nicht vollständig weitergegeben. SPD-Fraktionschef Miersch sagte im NTV-Frühstart, das könne man sich nicht gefallen lassen.
1: Erstmal sind die Preise ja gesunken, aber nicht in dem Rahmen, wie sie hätten sinken müssen. Und deswegen bin ich überhaupt nicht zufrieden mit dem, was wir da jetzt erleben. Wir haben das Bundeskartellamt ja auch in die Lage versetzt, einzugreifen. Wir haben leider auch erste Gerichtsentscheidungen, die bestimmte Dinge verwehrt haben. Insofern müssen wir das jetzt mit dem Bundeswirtschaftsministerium zusammen auswerten und gegebenenfalls nachschärfen.
0: SPD-Fraktionschef Miersch. Der April war der teuerste Tankmonat aller Zeiten. Auch das zeigen Daten des ADAC. Iranische Streitkräfte wollen US-Verbände daran gehindert haben, in die Straße von Hormuz einzufahren. Durch Warnungen seien die feindlichen Zerstörer an der Einfahrt gehindert worden, berichtet die Nachrichtenagentur Fars, die den Revolutionsgarden nahesteht. Von US-Seite gab es zu den angeblichen Vorfällen keine Angaben. US-Präsident Trump hat für heute eine neue Initiative angekündigt, damit Schiffe die Straße von Hormuz verlassen können. Auf einem Kreuzfahrtschiff im Atlantik ist eine tödliche Krankheit ausgebrochen. Mindestens 3 Menschen starben. Ein weiterer Patient liegt auf der Intensivstation eines Krankenhauses in Südafrika. Nach Angaben der Weltgesundheitsorganisation gehen die Fälle mutmaßlich auf Infektionen mit dem Hunter-Virus zurück.
2: Das Hunter-Virus wird laut WHO meist durch Kontakt mit den Ausscheidungen von Nagetieren wie Ratten oder Mäusen übertragen, zum Beispiel wenn man kontaminierten Staub einatmet. In seltenen Fällen wird der Erreger auch von Mensch zu Mensch übertragen. Die Infektion kann zu hohem Fieber und Störungen der Nierenfunktion führen. Wie und wo genau sich die Passagiere des Kreuzfahrtschiffes infiziert haben könnten, wird noch untersucht. An Bord des Schiffes eines niederländischen Betreibers sind 170 Passagiere und etwa 70 Besatzungsmitglieder. Diana Kramer, Nachrichtenredaktion.
0: In einer gemeinsamen Aktion haben SPD, Grüne und Linke ihren Abschied von der Internetplattform X erklärt. X sei in den letzten Jahren im Chaos versunken, hieß es in teilweise wortgleichen Erklärungen der 3 Parteien und Bundestagsfraktionen. Politische Debatten lebten vom Austausch, während X zunehmend Desinformation fördere.
3: Und jetzt in Kürze das Wichtigste aus dem Saarland und der Region. In Neunkirchen eskalierte am Dienstagabend ein Streit zwischen 2 Gruppen, der nicht nur zu Verletzten, sondern auch zum Zusammenstoß 2 Autos führte. Die Ermittlungen laufen noch. Nahe Thaleischweiler-Fröschen wurde ein verwahrloster Hund offenbar ausgesetzt. Die Polizei bittet um Hinweise zur Herkunft des Tiers. Und in Völklingen kämpften 90 Einsatzkräfte gegen einen Großbrand in einem Entsorgungsbetrieb. Ein Feuerwehrmann wurde dabei verletzt. Ausführliches dazu gleich um 9:30.
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6: Im Saarland ist es heute Mittag meistens bedeckt bis leicht bewölkt. Die Temperaturen liegen bei 17 bis 19 Grad. Meistens bleibt es trocken, nur vereinzelt gibt's leichten Regen. Am Nachmittag sind weiterhin viele Wolken unterwegs und die Temperaturen bleiben bei ungefähr 18 Grad. Am Abend kühlt es dann auf rund 13 Grad ab. Dazu nimmt der leichte Regen vor allem morgen Abend und in der Nacht spürbar zu.
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6: Der aktuelle Blick auf die Straßen im Saarland. B269, L143 Nalbach, Hubertusstraße in Höhe L143 besteht Gefahr durch eine ungesicherte Unfallstelle und durch einen defekten PKW. Und A8 von Saarlouis in Richtung Luxemburg zwischen Dillingen-Mitte und Grenzübergang Perl sind in beiden Richtungen die Notrufsäulen ausgefallen. Kommt gut an!
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6: Hey Saarland, hier ist euer City Radio am Nachmittag mit mir. Ich bin Lena Voss.

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1: Drei Brände in nur 24 Stunden haben die Bewohner eines Mehrfamilienhauses in der Scheiterstraße in Duttweiler in große Sorge versetzt. In dem Haus leben mehrere Familien mit insgesamt 15 Menschen syrischer und palästinensischer Herkunft. Die Polizei untersucht alle Möglichkeiten, darunter auch Brandstiftung. Der erste Brand hat am Samstagabend gegen 20 Uhr im Treppenhaus begonnen. Teile des hölzernen Geländers und Plastikblumen haben gebrannt. Ein Bewohner hat das Feuer zum Glück schnell mit einem Feuerlöscher gelöscht. Etwa 1,5 Stunden später hat es dann im Keller gebrannt. Die Feuerwehr musste ausrücken und konnte die Flammen zügig löschen. Am Sonntagabend hat es erneut einen Brand im Keller gegeben. Auch diesmal war die Feuerwehr schnell vor Ort. Sie hat den Brand bereits in der Anfangsphase unter Kontrolle gebracht. Dabei haben die Einsatzkräfte eine Decke, einen Kinderwagen und angebrannte Gegenstände gefunden. Sie haben außerdem einen auffälligen Metallgegenstand sichergestellt. Insgesamt waren etwa 60 Einsatzkräfte vor Ort. Alle Bewohner konnten sich rechtzeitig in Sicherheit bringen. Verletzt wurde niemand. Die Polizei prüft jetzt, ob die Brände miteinander zusammenhängen.

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1: Mit Andreas Klein. Hallo. Eine Schlägerei hat am Dienstagabend für einen Polizeieinsatz in Neunkirchen gesorgt. Zwei Gruppen gerieten in der Innenstadt aneinander. Nähe Königstraße und Hüttenbergstraße ist die Situation eskaliert. Direkt danach stoßen zwei Autos zusammen. Beide Fahrzeuge sind nicht mehr fahrbereit. Die Polizei findet vor Ort nur noch zwei leicht verletzte Personen. Die andere Gruppe ist nicht mehr da. Eine Fahndung bleibt ohne Erfolg. Die Beamten sichern Spuren und Beweismittel. Hinweise auf den Einsatz von Messern haben sich nicht bestätigt. Die Ermittlungen laufen. Ein ausgesetzter, stark verwahrloster Hund beschäftigt am Samstagmorgen Polizei und Tierschutz in Thaleischweiler-Fröschen. Passanten entdecken das Tier an einer Bushaltestelle und schlagen Alarm. Der Hund, ein grauer Yorkshire-Mischling, ist ungepflegt und braucht sofort medizinische Hilfe. Eine Tierärztin versorgt ihn. Danach bringt man ihn in die Obhut des Tierschutzes. Die Ermittler gehen davon aus, dass der Hund absichtlich ausgesetzt wurde. Es läuft jetzt ein Verfahren wegen Verstoßes gegen das Tierschutzgesetz. Die Polizei bittet um Hinweise zur Herkunft des Tieres. In Völklingen hat in der Nacht zu Montag ein Großbrand Feuerwehr und Hilfsdienste auf Trab gehalten. In einem Entsorgungsbetrieb im Ortsteil Werden stehen etwa 250 Kubikmeter Schutt in Flammen. Schon bei der Ankunft schlagen die Flammen aus der offenen Lagerhalle. Das Feuer beschädigt das Dach schwer. 90 Einsatzkräfte bekämpfen den Brand. Auch das technische Hilfswerk hilft mit schwerem Gerät. Nach einer Stunde bekommt die Feuerwehr das Feuer unter Kontrolle. Ein Feuerwehrmann verletzt sich und kommt ins Krankenhaus. Die Brandursache ist noch unklar. Die Polizei ermittelt. Nach einem Raubüberfall im Juli 2025 sucht die Polizei Ensdorf weiter nach dem Täter. Ein Mann überfällt einen Teddymarkt in der Provinzialstraße. Er bedroht die Kassiererin mit einer schwarzen Pistole. Die Mitarbeiterin kann fliehen. Der Täter greift sich Beute und verschwindet. Überwachungskameras zeigen den Gesuchten. Die Polizei bittet um Hinweise zu Identität oder zum Aufenthaltsort des Mannes. Soweit das Neueste aus der Region für den Moment. Weitere Nachrichten findet ihr auf blaulichtreport-saarland.de.
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3: Im Saarland ist es heute Mittag meistens bedeckt bis leicht bewölkt. Die Temperaturen liegen bei 17 bis 19 Grad. Meistens bleibt es trocken, nur vereinzelt gibt's leichten Regen. Am Nachmittag sind weiterhin viele Wolken unterwegs und die Temperaturen bleiben bei ungefähr 18 Grad. Am Abend kühlt es dann auf rund 13 Grad ab. Dazu nimmt der leichte Regen vor allem morgen Abend und in der Nacht spürbar zu.
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3: Der aktuelle Blick auf die Straßen im Saarland. B269, L143 in Nalbach, Hubertusstraße. In Höhe L143 besteht Gefahr durch eine ungesicherte Unfallstelle und durch einen defekten Pkw. Und A8 Salui in Richtung Luxemburg, zwischen Dillingen-Mitte und Grenzübergang Perl, sind in beiden Richtungen die Notrufsäulen ausgefallen. Wir wünschen euch eine gute Fahrt.
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3: Schnell wieder in die Musik. Am Mikro für euch Lena Voss. Hi.
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0: des Tankrabatts. Die Spritpreise sind über das Wochenende deutlich gestiegen. Ein Liter Super E10 oder Diesel kosteten im Schnitt gestern um 2,5 Cent mehr als einen Tag davor. SPD-Fraktionschef Miersch ist sauer auf die Mineralölkonzerne.
1: Viele Experten hatten damit schon gerechnet, die Bundesregierung offenbar nicht. Mineralölkonzerne geben den Tankrabatt nicht 1:1 an die Autofahrer weiter. Das könne man sich nicht gefallen lassen, sagte SPD-Fraktionschef Miersch bei NTV. Er könne sich vorstellen, dass die Bundesregierung noch mal nachschärfen wird. Das Kartellamt könnte etwa noch mehr Rechte bekommen. Schon beim ersten Tankrabatt vor 4 Jahren gab es die Kritik, dass der Steuervorteil nicht komplett ankommt beim Kunden. Thomas Bremser, Redaktion.
0: Die USA dementieren, dass die iranischen Streitkräfte ein US-Kriegsschiff angegriffen haben. Das für den Nahen Osten zuständige US-Regionalkommando teilte mit, Berichte iranischer Medien, dass ein Schiff von 2 Raketen getroffen worden sei, seien falsch. Zuvor hatten iranische Nachrichtenagenturen über einen solchen Angriff berichtet. Ebenso, dass US-Militärschiffe daran gehindert wurden, durch die Straße von Hormuz zu fahren. US-Präsident Trump hat für heute eine neue Initiative angekündigt, damit Schiffe, die für den Welthandel wichtige Meerenge verlassen können. Mehr als 3 Jahre sind seit dem spektakulären Golddiebstahl aus dem Kelten- und Römermuseum im oberbayerischen Manching vergangen. Jetzt suchen Ermittler wieder nach dem verschwundenen Großteil der Beute.
2: Am Morgen haben Kunstfahnder begonnen, das Grundstück des Hauptverdächtigen in Plate in Mecklenburg-Vorpommern zu durchsuchen. Auch mit Röntgen- und Radartechnik suchen sie nach dem verschwundenen Gold. Den Ermittlern zufolge gibt es neue Erkenntnisse, dass der Großteil der Beute auf dem Grundstück professionell versteckt worden ist. Es geht unter anderem um 411 Goldmünzen. Der Schatz war im November 2022 gestohlen worden. 4 Täter wurden zu langjährigen Haftstrafen verurteilt. Aus München, Florian Klaus.
0: In einer gemeinsamen Aktion haben SPD, Grüne und Linke ihren Abschied von der Internetplattform X erklärt. X sei in den letzten Jahren im Chaos versunken, hieß es in teilweise wortgleichen Erklärungen der 3 Parteien und Bundestagsfraktionen. Politische Debatten lebten vom Austausch, während X zunehmend Desinformation fördere.
3: Und jetzt in Kürze das Wichtigste aus dem Saarland und der Region. Ein Streit zwischen 2 Gruppen führte am Dienstagabend in Neunkirchens Innenstadt nicht nur zu einem Polizeieinsatz, sondern endete auch in einem Verkehrsunfall mit 2 Leichtverletzten. Die Hintergründe bleiben vorerst unklar. In Thaleichweiler-Fröschen wurde ein verwahrloster, vermutlich ausgesetzter Hund an einer Bushaltestelle entdeckt. Die Polizei ermittelt wegen Verstoßes gegen das Tierschutzgesetz. Und bei einem Großbrand in einem Völklinger Entsorgungsbetrieb kämpften rund 90 Einsatzkräfte gegen die Flammen. Ein Feuerwehrmann wurde verletzt. Die Ermittlungen zur Brandursache laufen. Ausführliches dazu gleich um 20:30.
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6: Im Saarland ist es am Nachmittag dicht bis mäßig bewölkt, bei um die 19 Grad und meistens bleibt es trocken. Die Luft ist ein bisschen feucht, aber noch angenehm. In den nächsten Stunden bleibt es bewölkt und Richtung Abend geht es runter auf etwa 17 Grad. In der Nacht kühlt es dann weiter ab auf rund 11 Grad, vor allem im Norden ziehen dichtere Wolken durch. Morgen früh starten wir vielerorts grau mit 8 bis 13 Grad und vereinzelt ist schon mal leichter Regen dabei.
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6: Der aktuelle Blick auf die Straßen im Saarland. B269, L143 in Nahlbach, Hubertusstraße in Höhe L143, besteht Gefahr durch eine ungesicherte Unfallstelle und durch einen defekten PKW. Und A8 von Saarlouis in Richtung Luxemburg, zwischen Dillingen-Mitte und Grenzübergang Perl, sind in beiden Richtungen die Notrufsäulen ausgefallen. Kommt gut an!
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6: Hier ist euer City Radio und ich bin Lena Voss.

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1: Auf der Landstraße 244 zwischen St. Ingbert und Sulzbach hat es am Sonntagabend einen schweren Unfall gegeben. Ein Auto ist in einer Linkskurve von der Fahrbahn abgekommen. Das Fahrzeug hat dabei eine Warnbacke und einen Leitpfosten mitgerissen und ist anschließend durch den Graben gefahren. Schließlich ist der Wagen gegen einen Baum geprallt, hat sich gedreht und ist im Graben zum Stehen gekommen. Ein Insasse wurde beim Unfall offenbar durch die Heckscheibe geschleudert und schwer verletzt. Ein weiterer Mann blieb unverletzt. Die Polizei prüft, ob er wirklich auf dem Beifahrersitz saß oder vielleicht selbst gefahren ist. Dafür haben die Beamten auch DNA-Spuren gesichert. Zeugen berichten, dass der Fahrer nach dem Unfall in den angrenzenden Wald geflüchtet ist. Möglicherweise war auch eine Frau im Auto, die ebenso davon gerannt sein könnte. Die Polizei hat eine große Suchaktion gestartet. Neben Streifenwagen waren auch ein Suchhund, eine Drohne mit Wärmebildkamera und eine Drehleiter im Einsatz. Trotzdem hat die Suche kein Ergebnis gebracht und die Polizei musste sie gegen Mitternacht abbrechen. Die Ermittlungen laufen weiter.
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0: mit Andreas Klein. Hallo. In Neunkirchen hat es am Dienstagabend eine Auseinandersetzung zwischen zwei Gruppen gegeben. Die Polizei ist gegen 20.30 Uhr zu einem Einsatz an der Königstraße, Ecke Hüttenbergstraße, gerufen worden. Dabei sind zwei Menschen leicht verletzt worden. Kurz darauf gab es auch einen Verkehrsunfall. Zwei Autos sind zusammengestoßen und waren nicht mehr fahrbereit. Die Polizei hat bei ihrer Ankunft nur noch eine Partei angetroffen. Die andere Gruppe war bereits verschwunden. Die Ermittlungen laufen noch, weil es widersprüchliche Aussagen zum Unfall gibt. Hinweise auf Messer hat die Polizei bisher nicht gefunden. In Thaleischweiler-Fröschen ist am Samstagmorgen ein ausgesetzter Hund gefunden worden. Passanten haben das Tier an einer Bushaltestelle entdeckt und die Polizei informiert. Es handelt sich um einen grauen Yorkshire-Mischling in schlechtem Zustand. Eine Tierärztin hat den Hund behandelt, nun kümmert sich der Tierschutz um ihn. Die Polizei vermutet, dass das Tier absichtlich ausgesetzt wurde. Die Ermittler suchen Zeugen, die Hinweise geben können. In Völklingen hat es in der Nacht auf Montag einen Großbrand bei einem Entsorgungsbetrieb gegeben. 250 Kubikmeter Schutt standen in Flammen. Eine starke Rauchwolke war schon von der Autobahn A620 aus zu sehen. Die Feuerwehr war mit 90 Kräften im Einsatz. Sie hatte das Feuer nach einer Stunde unter Kontrolle. Bei den Löscharbeiten hat sich ein Feuerwehrmann verletzt. Das technische Hilfswerk hat mit schwerem Gerät bei den Nachlöscharbeiten unterstützt. Die Polizei ermittelt zur Brandursache. In dem Betrieb hat es schon öfter gebrannt. Die Polizei in Ensdorf sucht weiterhin nach einem Mann, der im Juli 2025 einen Teddy-Markt in der Provinzialstraße überfallen hat. Der Täter hat die Kassiererin mit einer Waffe bedroht. Die Frau konnte flüchten, der Mann hat Geld gestohlen und ist entkommen. Die Polizei hat jetzt neue Videoaufnahmen veröffentlicht. Der Gesuchte ist etwa 1,70 Meter groß, schlank und hat kurze, dunkle Haare. Bei der Tat trug er helle Kleidung, schwarze Sneaker, eine Basecap und eine schwarze Maske. Die Polizei bittet weiterhin um Hinweise. Soweit das Neueste aus der Region für den Moment. Weitere Nachrichten findet ihr auf blaulichtreport-saarland.de.
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3: Im Saarland ist es am Nachmittag dicht bis mäßig bewölkt, bei um die 19 Grad und meistens bleibt es trocken. Die Luft ist ein bisschen feucht, aber noch angenehm. In den nächsten Stunden bleibt es bewölkt und Richtung Abend geht's runter auf etwa 17 Grad. In der Nacht kühlt es dann weiter ab auf rund 11 Grad. Vor allem im Norden ziehen dichtere Wolken durch. Morgen früh starten wir vielerorts grau mit 8 bis 13 Grad und vereinzelt ist schon mal leichter Regen dabei.
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3: Der aktuelle Blick auf die Straßen im Saarland. B269, L143, Nalbach, Hubertusstraße in Höhe L143. Besteht Gefahr durch eine ungesicherte Unfallstelle und durch einen defekten PKW. Und A8 Saarlouis in Richtung Luxemburg, zwischen Dillingen-Mitte und Grenzübergang Perl, sind in beiden Richtungen die Notrufsäulen ausgefallen. Wir wünschen euch eine gute Fahrt.
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3: Unsere gute Laune-Stimme im Studio ist Lena Voss. Servus. 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
1: Mit mir, Nico. Hi. Das Dorfgemeinschaftshaus in Kronich wird am Samstag zum Schauplatz für das Benefizfestival Mojoni Loud for Puma. Feiert zu einem bunten Mix aus Indie-Rock, Soul und Punk-Rock für Waisenkinder in Tansania und genießt ein tolles Rahmenprogramm mit Buhl und Hüpfburg für die ganze Familie. Am Samstag nimmt euch ein klassischer Stadtrundgang mit durch die malerische Altstadt von St. Wendel. Erfahrt spannende Details zur 1000-jährigen Geschichte der Stadt und erkundet gemeinsam mit dem Stadtführer die beeindruckende gotische Wendelinus-Basilika. Damit wird das Wochenende ganz bestimmt nicht langweilig. What?

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1: Im Saarland gibt es beunruhigende Neuigkeiten zur Bevölkerungsentwicklung. Letztes Jahr wurden bei uns nur gut 7.300 Kinder geboren, so wenige wie seit über 10 Jahren nicht mehr. Gleichzeitig sterben aktuell fast doppelt so viele Menschen, wie neue Babys dazukommen. Experten sehen vor allem die hohen Mieten und die wirtschaftliche Unsicherheit als Gründe dafür, dass viele Paare mit der Familienplanung eher zögern.

0: Viele schimpfen über die Politik, die Regierung ist im Umfragetief, Rechtspopulisten sind im Aufwind. Hält die Demokratie das aus? Eine groß angelegte Befragung der Bertelsmann Stiftung kommt zu dem Schluss, es gibt keinen Grund für Alarmismus.
1: Die allermeisten, also mehr als 80%, die stehen hinter dem Prinzip liberale Demokratie. Ein enorm hoher Wert, sagen die Studienmacher. Das Problem, die Praxis, also wie die Demokratie funktioniert, da sind viele skeptisch. Vor allem den Parteien bescheinigen sie eine ziemlich miese Performance. Unterm Strich aber, so die Studie, stehe die Demokratie trotz einiger Defizite hier bei uns auf einem stabilen Fundament. Claudia Wächter, Nachrichtenredaktion.
0: Zwei Handelsschiffe, die unter US-Flagge fahren, haben nach Angaben des US-Militärs die Straße von Hormuz passiert. Sie setzten ihre Reise nun sicher fort, teilte das zuständige US-Regionalkommando mit. Das US-Militär sprach von einem ersten Schritt im Rahmen der von Präsident Trump angekündigten neuen US-Initiative, die darauf abzielt, die für den weltweiten Ölhandel wichtige Meerenge wieder freizumachen. Trotz des Tankrabatts, die Spritpreise sind über das Wochenende deutlich gestiegen. Ein Liter Super E10 oder Diesel kosteten im Schnitt gestern um 2,5 Cent mehr als einen Tag davor. SPD-Fraktionschef Miersch ist sauer auf die Mineralölkonzerne.
2: Viele Experten hatten damit schon gerechnet, die Bundesregierung offenbar nicht. Mineralölkonzerne geben den Tankrabatt nicht 1:1 an die Autofahrer weiter. Das könne man sich nicht gefallen lassen, sagte SPD-Fraktionschef Miersch bei NTV. Er könne sich vorstellen, dass die Bundesregierung noch mal nachschärfen wird. Das Kartellamt könnte etwa noch mehr Rechte bekommen. Schon beim ersten Tankrabatt vor 4 Jahren gab es die Kritik, dass der Steuervorteil nicht komplett ankommt beim Kunden. Thomas Bremser, Redaktion.
0: Mehr als 3 Jahre nach dem Diebstahl eines Goldschatzes aus einem Museum im oberbayerischen Manching suchen Ermittler wieder nach dem verschwundenen Großteil der Beute. Sie vermuten, dass das fehlende Gold auf dem Grundstück des Hauptverdächtigen und seiner Partnerin in Plate in Mecklenburg-Vorpommern versteckt ist. Der Goldschatz war im November 2022 gestohlen worden. 4 Täter wurden festgenommen und zu langjährigen Haftstrafen verurteilt.
3: Und jetzt in Kürze das Wichtigste aus dem Saarland und der Region. In Neunkirchen eskalierte am Dienstagabend ein Streit zwischen 2 Gruppen, der zu einem Polizeieinsatz und einem Unfall mit 2 Leichtverletzten führte. Die Hintergründe bleiben unklar. In Thaleichweiler-Fröschen wurde ein verwahrloster, offenbar ausgesetzter Hund gefunden und dem Tierschutz übergeben. Die Polizei ermittelt wegen Verstoßes gegen das Tierschutzgesetz. Und in Völklingen sorgte ein Großbrand in einem Entsorgungsbetrieb für einen nächtlichen Feuerwehreinsatz mit rund 90 Kräften. Ein Feuerwehrmann wurde verletzt, die Brandursache ist noch ungeklärt. Ausführliches dazu gleich um 9:30.
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6: Im Saarland haben wir gerade um die 18 Grad. Es ist meistens stark bewölkt bis komplett bedeckt und trocken. Die Wolken hängen ziemlich tief und im Moment kommt kein Regen runter. Heute Abend bleibt es im ganzen Saarland dicht bewölkt und die Temperaturen gehen runter auf ungefähr 14 Grad. In der Nacht kühlt es dann weiter ab auf rund 10 Grad. Es bleibt oft grau und stellenweise kann es ein bisschen nieseln. Morgen früh liegen die Werte dann je nach Ort so zwischen 7 und 9 Grad. Weiterhin viele Wolken, nur ab und zu lockert es kurz mal auf.
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6: Der aktuelle Blick auf die Straßen im Saarland. B269, L143 in Nalbach, Hubertusstraße. In Höhe L143 besteht Gefahr durch eine ungesicherte Unfallstelle und durch einen defekten PKW. Und A8 von Saarlouis in Richtung Luxemburg, zwischen Dillingen-Mitte und Grenzübergang Perl, sind in beiden Richtungen die Notrufsäulen ausgefallen. Wir wünschen euch eine gute Fahrt.
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6: Nicht lang schnacken, ab in die Musik. Mit mir, Lena Voss. Ich wünsche euch einen schönen Nachmittag.

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1: Auf der Landstraße 329 bei Nonnweiler Kastell hat es am Sonntagnachmittag einen schweren Verkehrsunfall gegeben. Ein Motorradfahrer ist dabei tödlich verunglückt. Der Unfall passierte auf dem sogenannten Kasteller Berg zwischen Buweiler und Kastell. Nach ersten Erkenntnissen ist der 55 Jahre alte Motorradfahrer mit einem entgegenkommenden Auto zusammengestoßen. Der Autofahrer, ein Mann im Alter von 43 Jahren, wollte nach links abbiegen. Beim Zusammenstoß hat die Wucht den Motorradfahrer über das Fahrzeug geschleudert. Er ist dann in den Gegenverkehr geraten und mit einem weiteren Auto kollidiert. Dabei hat er schwerste Verletzungen erlitten. Trotz schneller Hilfe ist jede Unterstützung zu spät gekommen. Der Mann ist noch an der Unfallstelle gestorben. Die Landstraße musste während der Unfallaufnahme voll gesperrt werden. Die Staatsanwaltschaft Saarbrücken ermittelt jetzt und will den genauen Unfallhergang klären.
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0: mit Andreas Klein. Hallo.
1: In Neunkirchen hat ein Streit zwischen zwei Gruppen am Dienstagabend einen größeren Polizeieinsatz ausgelöst. Gegen 20.30 Uhr kam es an der Ecke Königstraße und Hüttenbergstraße zu einer Auseinandersetzung. Kurz darauf sind zwei Autos zusammengestoßen. Beide Fahrzeuge waren nach dem Unfall nicht mehr fahrbereit. Zwei Menschen wurden leicht verletzt. Die Beteiligten der anderen Gruppe flohen, bevor die Polizei eintraf. Hinweise auf Messer gibt es bislang nicht. Die Polizei bittet Zeugen, sich zu melden. Ein ausgesetzter und stark verwahrloster Hund ist am Samstagmorgen an einer Bushaltestelle bei Thaleischweiler entdeckt worden. Es handelt sich um einen grauen Yorkshire-Mischling. Das Tier war in schlechtem Zustand und ist ärztlich versorgt worden. Danach hat der Tierschutz den Hund übernommen. Die Polizei geht von einem Verstoß gegen das Tierschutzgesetz aus. Wer Hinweise geben kann, soll sich an die Polizei wenden. In Völklingen hat ein Großbrand in einem Entsorgungsbetrieb einen Einsatz von insgesamt 90 Helfern ausgelöst. In der Nacht auf Montag brannten 250 Kubikmeter Schutt lichterloh. Die Flammen griffen auf eine Lagerhalle über und beschädigten das Dach schwer. Die Feuerwehr hatte den Brand nach einer Stunde unter Kontrolle. Ein Feuerwehrmann hat sich am Arm verletzt und musste ins Krankenhaus. Die Polizei ermittelt zur Brandursache. Nach einem Überfall auf einen Teddymarkt in Ensdorf sucht die Polizei weiterhin nach dem Täter. Schon am 14. Juli 2025 hat ein Mann die Kassiererin mit einer Pistole bedroht. Sie konnte rechtzeitig fliehen. Der Täter griff sich die Beute und floh. Videoaufnahmen zeigen den Mann deutlich. Die Polizei bittet um Hinweise zu seiner Identität. Soweit das Neueste aus der Region für den Moment. Weitere Nachrichten findet ihr auf blaulichtreport-saarland.de.
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4: Im Saarland haben wir gerade um die 18 Grad. Es ist meistens stark bewölkt bis komplett bedeckt und trocken. Die Wolken hängen ziemlich tief und im Moment kommt kein Regen runter. Heute Abend bleibt es im ganzen Saarland dicht bewölkt und die Temperaturen gehen runter auf ungefähr 14 Grad. In der Nacht kühlt es dann weiter ab auf rund 10 Grad. Es bleibt oft grau und stellenweise kann es ein bisschen nieseln. Morgen früh liegen die Werte dann je nach Ort so zwischen 7 und 9 Grad. Weiterhin viele Wolken, nur ab und zu lockert es kurz mal auf.
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4: Der aktuelle Blick auf die Straßen im Saarland. B269, L143 in Nalbach, Hubertusstraße. In Höhe L143 besteht Gefahr durch eine ungesicherte Unfallstelle und durch einen defekten PKW. Und A8 von Saarlouis in Richtung Luxemburg zwischen Dillingen-Mitte und Grenzübergang Perl. Die Notrufsäulen sind in beiden Richtungen ausgefallen. Wir wünschen euch eine gute Fahrt.
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4: Im Studio heute Lena Voss für euch. Hi.

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1: Goofy ist ein 6 Jahre alter Drahthaarrüde und lebt seit 2021 im Tierheim Linksbachhof. Er ist ein selbstbewusster und mutiger Kerl, der eine klare Führung braucht. Seinen vertrauten Menschen gegenüber zeigt er sich freundlich und verspielt, bei Fremden ist er eher distanziert. Goofy ist sehr sportlich und liebt Aktivitäten wie Joggen oder Wandern. Wir suchen für ihn ein Zuhause bei erfahrenen Haltern ohne Kinder, die ihm nötige Struktur, Sicherheit und ausreichend Auslastung im Alltag bieten können.

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0: Ich bin Thomas Brockt. Mehr als 2000 Handelsschiffe stecken teilweise seit Wochen in der Straße von Hormuz fest, darunter mindestens 75 Öltanker. Die USA wollen heute eine Initiative starten, um ihnen die Durchfahrt zu ermöglichen. Der Iran warnte die USA aber bereits vor Aktionen in der strategisch wichtigen Meerenge.
1: Ein Krieg der Worte geht den maritimen Aktionen in der Straße von Hormuz voraus. Die USA behaupten, zwei Handelsschiffen unter US-Flagge die Durchfahrt ermöglicht zu haben. Der Iran aber behauptet auch, zwei US-Zerstörer gehindert zu haben, in die Straße von Hormuz einzufahren. Weitere Berichte schwirren umher. So will der Iran ein US-Kriegsschiff mit Raketen beschossen haben. Die US-Seite bestreitet das. Kein Schiff der US-Marine sei getroffen worden. Überprüfen lässt sich das alles auf die Schnelle nicht. Aus den USA, Tina Eck.
0: Die Spritpreise enttäuschen derzeit viele Autofahrer, die durch den Tankrabatt eine stärkere Entlastung erwartet hatten. Nach einem deutlichen Rückgang am ersten Tag der Steuersenkung geht es an den Zapfsäulen tendenziell wieder bergauf. Das zeigen Zahlen des ADAC und des Bundeskartellamts. Bereits gestern waren Superbenzin und Diesel pro Liter im bundesweiten Schnitt nur noch zwischen 10 und 11 Cent billiger als am letzten Tag vor dem Start des Rabatts. Also deutlich weniger als die 16,7 Cent pro Liter, um die Steuern vorübergehend gesenkt wurden. Die Demokratie hat einer Studie zufolge in Deutschland breiten Rückhalt, auch wenn viele Bürgerinnen und Bürger in der Praxis Schwächen sehen. Das geht aus dem aktuellen Demokratiemonitor der Bertelsmann Stiftung hervor.
2: Die allermeisten, also mehr als 80%, die stehen hinter dem Prinzip liberale Demokratie. Ein enorm hoher Wert, sagen die Studienmacher. Das Problem, die Praxis, also wie die Demokratie funktioniert, da sind viele skeptisch. Vor allem den Parteien bescheinigen sie eine ziemlich miese Performance. Unterm Strich aber, so die Studie, stehe die Demokratie trotz einiger Defizite hier bei uns auf einem stabilen Fundament. Claudia Wächter, Nachrichtenredaktion.
0: Mehr als 3 Jahre nach dem Diebstahl eines Goldschatzes aus einem Museum im oberbayerischen Manching suchen Ermittler wieder nach dem verschwundenen Großteil der Beute. Sie vermuten, dass das fehlende Gold auf dem Grundstück des Hauptverdächtigen und seiner Partnerin in Plate in Mecklenburg-Vorpommern versteckt ist. Der Goldschatz war im November 2022 gestohlen worden. 4 Täter wurden festgenommen und zu langjährigen Haftstrafen verurteilt.
3: Und jetzt in Kürze das Wichtigste aus dem Saarland und der Region. Neunkirchen. Ein Streit zwischen 2 Gruppen in der Innenstadt eskalierte, endete mit 2 leicht Verletzten und einem Unfall. Die Polizei ermittelt noch, die Gegenseite blieb verschwunden. Thaleschweiler-Fröschen. Ein verwahrloster Yorkshire-Mischling wurde vermutlich ausgesetzt. Die Polizei sucht Zeugen. Gegen den Halter läuft ein Verfahren wegen Tierschutzverstoßes. Völklingen. In einem Entsorgungsbetrieb in Werden brach ein Großbrand aus. 90 Einsatzkräfte waren stundenlang im Einsatz, ein Feuerwehrmann wurde verletzt. Ausführliches dazu gleich um 9:30.
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6: Am Nachmittag ist es im Saarland meist stark bewölkt bis bedeckt bei rund 19 Grad. Zwischendurch zeigt sich aber auch mal ein klarer Himmel. Es bleibt trocken und die Sicht ist überwiegend gut. In den nächsten Stunden bleibt es erstmal dicht bewölkt. Bis zum Abend geht's runter auf etwa 18 Grad. In der Nacht kühlt es dann im ganzen Saarland auf ungefähr 10 Grad ab. Die Wolken halten sich und stellenweise kann es leicht regnen. Gegen morgen liegen die Temperaturen bei rund 13 Grad. Weiterhin viele Wolken und hin und wieder ein paar nasse Phasen.
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6: Der aktuelle Blick auf die Straßen im Saarland. B269, L143 in Nalbach, Hubertusstraße. In Höhe L143 besteht Gefahr durch eine ungesicherte Unfallstelle und durch einen defekten PKW. Und A8 von Saarlouis in Richtung Luxemburg, zwischen Dillingen-Mitte und Grenzübergang Perl, sind in beiden Richtungen die Notrufsäulen ausgefallen. Wir wünschen euch eine gute Fahrt.
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6: Für euch im Studio Lena Voss. Hi.

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1: In Saarbrücken hat es am Sonntagabend einen schweren Verkehrsunfall gegeben. In der Mainzer Straße in Höhe eines Edeka-Marktes wurde gegen 9:30 ein Fußgänger von einem Auto erfasst. Ein junger Mann wollte die Straße von rechts nach links überqueren. Dabei hat ihn ein stadtauswärts fahrender BMW frontal erfasst. Der Fußgänger wurde durch die Wucht des Aufpralls auf die Motorhaube geschleudert, prallte gegen die Windschutzscheibe und landete schließlich wieder auf der Fahrbahn. Er blieb regungslos liegen und wurde lebensgefährlich verletzt. Zeugen haben sofort erste Hilfe geleistet, bevor der Rettungsdienst eintraf und den Mann in ein Saarbrücker Krankenhaus gebracht hat. Vor Ort zeigt die Unfallstelle das ganze Ausmaß des Unfalls. Glassplitter, Dellen am Auto und persönliche Gegenstände des Verletzten lagen über die Straße verteilt. Wie genau es zu dem Unfall gekommen ist, ermittelt nun ein Gutachter. Ob Geschwindigkeit, Alkohol oder andere Gründe eine Rolle gespielt haben, ist noch unklar. Die Polizei hat die Straße für mehrere Stunden gesperrt und bittet weitere Zeugen, sich zu melden.

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0: mit Andreas Klein. Hallo. In Neunkirchen hat ein Streit zwischen zwei Gruppen am Dienstagabend zu einem Polizeieinsatz geführt. Der Vorfall spielte sich gegen 20.30 Uhr an der Ecke Königsstraße und Hüttenbergstraße ab. Kurz nach der Auseinandersetzung sind zwei Autos zusammengestoßen. Beide Fahrzeuge konnten nicht weiterfahren. Die Polizei fand vor Ort zwei leicht Verletzte. Die mutmaßlichen Gegner flüchteten. Sie sind bisher nicht gefunden worden. Zeugen berichten unterschiedlich. Die Ermittlungen laufen weiter. Bisher gibt es keinen Anhaltspunkt für ein Messer im Spiel. Die Polizei bittet um Hinweise. In Thaleischweiler-Fröschen ist am Samstagmorgen ein ausgesetzter Hund gefunden worden. Passanten entdeckten das verwahrloste Tier an einer Bushaltestelle an der L474. Es handelt sich um einen grauen Yorkshire-Mischling. Eine Tierärztin hat den Hund zunächst versorgt. Danach kam er in die Obhut des Tierschutzes. Die Polizei geht davon aus, dass der Hund gezielt ausgesetzt wurde und hat ein Verfahren eingeleitet. In Völklingen hat in der Nacht zum Montag ein Großbrand die Feuerwehr beschäftigt. In einem Entsorgungsbetrieb im Ortsteil Werden gerieten etwa 250 Kubikmeter Schutt in Brand. Die Flammen haben sich schnell ausgebreitet und das Dach einer Lagerhalle beschädigt. 90 Einsatzkräfte von Feuerwehr, technischem Hilfswerk, Rettungsdienst und Polizei waren vor Ort. Sie konnten das Feuer nach etwa einer Stunde unter Kontrolle bringen. Ein Feuerwehrmann wurde verletzt und im Krankenhaus behandelt. Die Ermittlungen zur Brandursache laufen. Nach einem Raubüberfall auf einen Teddy-Markt in Ensdorf sucht die Polizei jetzt öffentlich nach dem Täter. Die Tat fand bereits im Juli 2025 statt. Ein Mann bedrohte eine Kassiererin mit einer Waffe und flüchtete mit dem Diebesgut. Die Polizei veröffentlicht nun Videoaufnahmen, um Zeugen zu finden. Der Gesuchte ist etwa 1,70 Meter groß, schlank und trug dunkle Haare, einen hellgrauen Pullover, eine graue Hose und eine schwarze Maske. Soweit das Neueste aus der Region für den Moment. Weitere Nachrichten findet ihr auf blaulichtreport-saarland.de.
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3: Am Nachmittag ist es im Saarland meist stark bewölkt bis bedeckt bei rund 19 Grad. Zwischendurch zeigt sich aber auch mal ein klarer Himmel. Es bleibt trocken und die Sicht ist überwiegend gut. In den nächsten Stunden bleibt es erstmal dicht bewölkt. Bis zum Abend geht's runter auf etwa 18 Grad. In der Nacht kühlt es dann im ganzen Saarland auf ungefähr 10 Grad ab. Die Wolken halten sich und stellenweise kann es leicht regnen. Gegen morgen liegen die Temperaturen bei rund 13 Grad. Weiterhin viele Wolken und hin und wieder ein paar nasse Phasen.
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3: Der aktuelle Blick auf die Straßen im Saarland: B269, L143 in Nalbach, Hubertusstraße. In Höhe L143 besteht Gefahr durch eine ungesicherte Unfallstelle und einen defekten PKW. Und A8 von Saarlouis in Richtung Luxemburg zwischen Dillingen-Mitte und Grenzübergang Perl. Die Notrufsäulen sind in beiden Richtungen ausgefallen. Wir wünschen euch eine gute Fahrt.
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0: Zu ihrem ersten Jahr im Amt steckt die schwarz-rote Bundesregierung im Umfragetief. Kanzler Merz hat mehr Kompromissbereitschaft vom Koalitionspartner SPD gefordert. Fraglich ist, ob das reicht, um die Kurve zu kriegen.
1: Wir können Kompromiss, das habe man bewiesen, sagt die SPD und ist wenig angetan von Merz' Forderungen. Es brodelt also weiter, man streitet, wer wen blockiert und damit auch die schwierigen Reformprojekte der Regierung. Aber aus allen Ecken hört man, wir müssen uns zusammenraufen. Die Mehrheit der Wähler glaubt allerdings nicht daran, dass die Koalition noch lange hält. Luft verschaffen würde Schwarz-Rot Wirtschaftswachstum. Aber das ist auch nicht in Sicht. Claudia Wächter, Nachrichtenredaktion.
0: Die Spritpreise enttäuschen derzeit viele Autofahrer, die durch den Tankrabatt eine stärkere Entlastung erwartet hatten. Nach einem deutlichen Rückgang am ersten Tag der Steuersenkung geht es an den Zapfsäulen tendenziell wieder bergauf. Das zeigen Zahlen des ADAC und des Bundeskartellamts. Bereits gestern waren Superbenzin und Diesel pro Liter im bundesweiten Schnitt nur noch zwischen 10 und 11 Cent billiger als am letzten Tag vor dem Start des Rabatts. Also deutlich weniger als die 16,7 Cent pro Liter, um die Steuern vorübergehend gesenkt wurden. Mehr als 2000 Handelsschiffe stecken teilweise seit Wochen in der Straße von Hormuz fest, darunter mindestens 75 Öltanker. Die USA wollen heute eine Initiative starten, um ihnen die Durchfahrt zu ermöglichen. Der Iran warnte die USA aber bereits vor Aktionen in der strategisch wichtigen Meerenge.
2: Ein Krieg der Worte geht den maritimen Aktionen in der Straße von Hormuz voraus. Die USA behaupten, zwei Handelsschiffen unter US-Flagge die Durchfahrt ermöglicht zu haben. Der Iran aber behauptet auch, zwei US-Zerstörer gehindert zu haben, in die Straße von Hormuz einzufahren. Weitere Berichte schwirren umher. So will der Iran ein US-Kriegsschiff mit Raketen beschossen haben. Die US-Seite bestreitet das. Kein Schiff der US-Marine sei getroffen worden. Überprüfen lässt sich das alles auf die Schnelle nicht. Aus den USA, Tina Eck.
0: In einer gemeinsamen Aktion haben SPD, Grüne und Linke ihren Abschied von der Internetplattform X erklärt. X sei in den letzten Jahren im Chaos versunken, hieß es in teilweise wortgleichen Erklärungen der drei Parteien und Bundestagsfraktionen. Politische Debatten lebten vom Austausch, während X zunehmend Desinformation fördere.
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5: Am Nachmittag ist es im Saarland meist stark bewölkt bis bedeckt bei rund 19 Grad. Zwischendurch zeigt sich aber auch mal ein klarer Himmel. Es bleibt trocken und die Sicht ist überwiegend gut. In den nächsten Stunden bleibt es erstmal dicht bewölkt. Bis zum Abend geht's runter auf etwa 18 Grad. In der Nacht kühlt es dann im ganzen Saarland auf ungefähr 10 Grad ab, die Wolken halten sich und stellenweise kann es leicht regnen. Gegen morgen liegen die Temperaturen bei rund 13 Grad, weiterhin viele Wolken und hin und wieder ein paar nasse Phasen.
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5: Der aktuelle Blick auf die Straßen im Saarland. B269 und L143 in Nalbach, Hubertusstraße. In Höhe L143 besteht Gefahr durch eine ungesicherte Unfallstelle und durch einen defekten PKW. Und A8 von Saarlouis in Richtung Luxemburg, zwischen Dillingen-Mitte und Grenzübergang Perl, sind in beiden Richtungen die Notrufsäulen ausgefallen. Wir wünschen euch eine gute Fahrt.
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0: In der Leipziger Innenstadt ist ein Auto in mehrere Menschen gefahren. Zwei Menschen starben, zwei wurden schwer verletzt, wie ein Stadtsprecher mitteilte. Laut Polizei wurde der Fahrer festgenommen. Von ihm gehe derzeit keine Gefahr mehr aus. Nähere Informationen zum genauen Hergang und Hintergrund sind noch nicht bekannt. Der Vorfall ereignete sich in der Grimmaischen Straße, die vom zentralen Augustusplatz in die Leipziger Fußgängerzone führt. Kurz vor ihrem ersten Jahr im Amt steckt die schwarz-rote Bundesregierung im Umfragetief. Kanzler Merz hat mehr Kompromissbereitschaft vom Koalitionspartner SPD gefordert. Fraglich ist, ob das reicht, um die Kurve zu kriegen.
1: Wir können Kompromiss, das habe man bewiesen, sagt die SPD und ist wenig angetan von Merz' Forderungen. Es brodelt also weiter, man streitet, wer wen blockiert und damit auch die schwierigen Reformprojekte der Regierung. Aber aus allen Ecken hört man, wir müssen uns zusammenraufen. Die Mehrheit der Wähler glaubt allerdings nicht daran, dass die Koalition noch lange hält. Luft verschaffen würde Schwarz-Rot Wirtschaftswachstum. Aber das ist auch nicht in Sicht. Claudia Wächter, Nachrichtenredaktion.
0: Große Waldbrände in Deutschland und Tschechien halten aktuell Einsatzkräfte in Atem. In der Region am tschechischen Nationalpark Böhmische Schweiz nahe der Grenze zu Sachsen lodert seit Samstag ein Waldbrand, der sich zumindest nicht weiter ausbreitet. Dramatischer ist die Lage im brandenburgischen Jüterbog. Dort brennt es auf einem mit Munition belasteten früheren Truppenübungsplatz.
2: Mehr als 100 Hektar Fläche stehen in Jüterbog in Flammen und die Einsatzkräfte können nur zuschauen, denn die Altmunition und auch Chemikalien, die dort im Boden lagern, machen einen Löscheinsatz quasi unmöglich. Es ist zu gefährlich. Mit Schneisen soll zumindest ein Ausbreiten der Flammen verhindert werden. Wie in Brandenburg hoffen auch die Einsatzkräfte in Tschechien auf Regen. Mit Helikoptern wird im Nationalpark Böhmische Schweiz derzeit versucht, den Brand aus der Luft zu löschen. Diana Kramer, Nachrichtenredaktion.
0: In den Vereinigten Arabischen Emiraten ist nach einem iranischen Drohnenangriff ein Großbrand ausgebrochen. Betroffen ist ein Industriegebiet der Hafenstadt Fujairah. Der Zivilschutz sei dabei, die Lage unter Kontrolle zu bringen, heißt es vor Ort. Es ist die erste Warnung des Golfstaats vor einem iranischen Angriff seit Beginn der Waffenruhe zwischen den USA und Iran am 8. April.
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0: Leipzig in der Innenstadt ist dort am späten Nachmittag ein Auto in mehrere Menschen gefahren. Zwei Menschen starben, viele weitere wurden verletzt. Der Fahrer wurde inzwischen festgenommen. Oberbürgermeister Jung gab deshalb erste Entwarnung.
1: Die wichtige Botschaft ist, dass das alle Menschen davon ausgehen können, die Lage ist jetzt geklärt, es gibt keine weitere Gefährdung, alle können nach Hause gehen, in Ruhe sich auf den Weg nach Hause machen. Es gibt keine Gefährdungslage mehr, es ist im Griff, die Polizei hat den Täter gefasst.
0: Leipzigs Oberbürgermeister Jung. Nähere Informationen zum genauen Hergang und Hintergrund sind noch nicht bekannt. Der Vorfall ereignete sich in der Grimmaischen Straße, die vom zentralen Augustusplatz in die Leipziger Fußgängerzone führt. Erstmals seit Beginn der Waffenruhe haben sich die Spannungen am Persischen Golf wieder deutlich zugespitzt. In den Vereinigten Arabischen Emiraten ist nach einem iranischen Drohnenangriff ein Großbrand in einem Industriegebiet ausgebrochen. Betroffen sei die Hafenstadt Fujairah, hieß es. Zuvor hatten Irans Revolutionsgarden nach eigenen Angaben mehrere Raketen als Warnung in Richtung von US-Kriegsschiffen abgefeuert, die sich im Meer vor der Südküste befunden haben sollen. Hintergrund ist der Streit um die vom Iran kontrollierte und von den USA blockierte Straße von Hormuz. Trotz des Tankrabatts, die Spritpreise sind über das Wochenende deutlich gestiegen. Ein Liter Super E10 oder Diesel kosteten im Schnitt gestern um 2,5 Cent mehr als einen Tag davor. SPD-Fraktionschef Miersch kritisiert deshalb die Mineralölkonzerne.
2: Viele Experten hatten damit schon gerechnet, die Bundesregierung offenbar nicht. Mineralölkonzerne geben den Tankrabatt nicht 1:1 an die Autofahrer weiter. Das könne man sich nicht gefallen lassen, sagte SPD-Fraktionschef Miersch bei NTV. Er könne sich vorstellen, dass die Bundesregierung noch mal nachschärfen wird. Das Kartellamt könnte etwa noch mehr Rechte bekommen. Schon beim ersten Tankrabatt vor 4 Jahren gab es die Kritik, dass der Steuervorteil nicht komplett ankommt beim Kunden. Thomas Bremser, Redaktion.
0: Nach einem möglichen Ausbruch des Hunter-Virus auf einem Kreuzfahrtschiff ist auch ein deutscher Passagier gestorben. Das teilte der niederländische Reiseveranstalter mit. Weitere Einzelheiten wie Geschlecht oder Alter sind noch nicht bekannt. Zuvor war bereits bekannt geworden, dass ein älteres Ehepaar aus den Niederlanden gestorben war. In allen Todesfällen ist noch nicht bestätigt, dass es einen Zusammenhang mit einem möglichen Ausbruch des Hunter-Virus gibt. Bei einem erkrankten Passagier war das Virus aber nachgewiesen worden.
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0: Schreckliche Szenen in der Leipziger Innenstadt. Bei einer mutmaßlichen Amokfahrt sind am frühen Abend 2 Menschen getötet worden. 3 wurden schwer verletzt. Es gäbe viele weitere Verletzte, sagte Leipzigs Oberbürgermeister Jung. Sachsens Innenminister Schuster sagte über den festgenommenen Fahrer:
1: Wir haben es mit hoher Wahrscheinlichkeit zum Stand jetzt mit einem Einzeltäter zu tun. Und es ist ein Amoktäter. Wir gehen also davon aus, dass Leipzig absolut sicher ist. Man sich auch sicher in der Fußgängerzone wieder bewegen kann. Der Täter ist 33-jähriger deutscher Staatsangehöriger.
0: Sachsens Innenminister Schuster. Über ein mögliches Motiv ist noch nichts bekannt. Der Vorfall ereignete sich in der Grimmaischen Straße, die vom zentralen Augustusplatz in die Leipziger Fußgängerzone führt. Russland hat im Krieg gegen die Ukraine eine 2-tägige Waffenruhe um den Tag des Sieges im Zweiten Weltkrieg am 9. Mai angeordnet. Diese gelte auf Anordnung von Präsident Putin am 8. und 9. Mai, teilte das russische Verteidigungsministerium mit. Moskau zähle darauf, dass die ukrainische Seite dem Beispiel folge. Der ukrainische Präsident Selenskyj hatte zuvor mitgeteilt, dass Kiew keine offiziellen Angebote zu einer möglichen Feuerpause erhalten habe. Kurz vor ihrem ersten Jahr im Amt steckt Schwarz-Rot im Umfragetief. Kanzler Merz forderte den Koalitionspartner SPD zu mehr Kompromissbereitschaft auf. Fraglich ist, ob das reicht, die Kurve zu kriegen.
2: Wir können Kompromiss, das habe man bewiesen, sagt die SPD und ist wenig angetan von Merz' Forderungen. Es brodelt also weiter, man streitet, wer wen blockiert und damit auch die schwierigen Reformprojekte der Regierung. Aber aus allen Ecken hört man, wir müssen uns zusammenraufen. Die Mehrheit der Wähler glaubt allerdings nicht daran, dass die Koalition noch lange hält. Luft verschaffen würde Schwarz-Rot Wirtschaftswachstum. Aber das ist auch nicht in Sicht. Claudia Wächter, Nachrichtenredaktion.
0: Nach einem möglichen Ausbruch des Hunter-Virus auf einem Kreuzfahrtschiff ist auch ein deutscher Passagier gestorben. Das teilte der niederländische Reiseveranstalter mit. Weitere Einzelheiten wie Geschlecht oder Alter sind noch nicht bekannt. Zuvor war bereits bekannt geworden, dass ein älteres Ehepaar aus den Niederlanden gestorben war. In allen Todesfällen ist noch nicht bestätigt, dass es einen Zusammenhang mit einem möglichen Ausbruch des Hunter-Virus gibt. Bei einem erkrankten Passagier war das Virus aber nachgewiesen worden.
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0: Ich bin Ursula Winkler. In Leipzig ist ein Auto in eine Menschenmenge gefahren. Es gibt 2 Tote und 2 Schwerverletzte. Der Fahrer wurde laut Polizei festgenommen. Sachsens Ministerpräsident Kretschmer geht von einer mutmaßlichen Amokfahrt aus.
1: Er werde alles daran setzen, die Tat schnell und vollständig aufzuklären. Sachsen halte zusammen, betonte der Landeschef. Ein Auto war vom zentralen Augustusplatz in der Leipziger Innenstadt in eine Fußgängerzone gerast. Dabei kollidierte das Fahrzeug mit mehreren Menschen. Die Hintergründe der Tat sind aktuell unklar. Der mutmaßliche Täter befindet sich in Polizeigewahrsam. Bei ihm soll es sich um einen 33-jährigen Deutschen handeln. Er ließ sich widerstandslos festnehmen. Tanja Wagner, Nachrichtenredaktion.
0: Russland hat im Krieg gegen die Ukraine eine 2-tägige Waffenruhe um den Tag des Sieges im Zweiten Weltkrieg angeordnet. Diese gelte auf Anordnung von Präsident Putin am Freitag und Samstag, teilte das russische Verteidigungsministerium mit. Moskau zähle darauf, dass die ukrainische Seite dem Beispiel folge. Kurz darauf kündigte die Ukraine ebenfalls eine Waffenruhe an. Diese soll bereits ab Mittwoch gelten. Der April ist der bisher teuerste Tankmonat aller Zeiten und trotz Steuersenkung steigen die Spritpreise weiter. Die Bundesregierung hat die Mineralölwirtschaft deshalb ermahnt, den Tankrabatt auch an die Verbraucher weiterzugeben. Die Branche ist sich aber keiner Schuld bewusst.
2: Der Tankrabatt wirkt voll und ganz, rechnet die Branche vor. Denn auch am Weltmarkt seien die Preise für Diesel und Benzin zuletzt gestiegen. Tenor, freut euch an der Zapfsäule. Ihr müsstet sonst nämlich noch mehr zahlen. Allerdings nicht nur Autofahrer sind gefrustet, auch Verbraucherschützer sind sich sicher. Die Steuersenkung wird nicht komplett von den Konzernen weitergegeben. Und für SPD-Fraktionschef Mirsch steht fest, das können wir uns nicht gefallen lassen. Claudia Wächter, Nachrichtenredaktion.
0: Nach einem möglichen Ausbruch des Hunter-Virus auf einem kleinen Kreuzfahrtschiff im Atlantik sind 3 Menschen gestorben. Darunter ist auch ein deutscher Passagier, wie das Auswärtige Amt bestätigte. Außerdem starb ein älteres Ehepaar aus den Niederlanden. Nach Angaben des Veranstalters gibt es mehrere Hunter-Virus-Verdachtsfälle an Bord. Bei den 3 Todesfällen ist aber noch unbestätigt, ob sie tatsächlich mit dem Virus zusammenhängen.
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0: bin Ursula Winkler. Bei einer mutmaßlichen Amokfahrt in Leipzig sind 2 Menschen getötet worden. 3 Menschen wurden schwer verletzt. Es gebe viele weitere Verletzte, sagte Leipzigs Oberbürgermeister Jung. Sachsens Innenminister Armin Schuster dazu.
1: Wir haben es mit hoher Wahrscheinlichkeit zum Stand jetzt mit einem Einzeltäter zu tun. Und es ist ein Amoktäter. Wir gehen also davon aus, dass Leipzig absolut sicher ist. Man sich auch sicher in der Fußgängerzone wieder bewegen kann. Der Täter ist 33-jähriger deutscher Staatsangehöriger.
0: Landesinnenminister Schuster in Leipzig. Der Verdächtige hatte am frühen Abend mit einem Auto mehrere Menschen angefahren. Er ließ sich widerstandslos festnehmen. Auf eine russische 2-tägige Waffenruhe hat die Ukraine mit einer eigenen Ankündigung reagiert. Der ukrainische Präsident Zelensky kündigte eine Waffenruhe bereits ab Mittwoch an. Bis dahin sei noch genügend Zeit, die Einstellung des Feuers zu gewährleisten. Sie würden ab diesem Zeitpunkt spiegelbildlich handeln, fügte Zelensky hinzu. Zuvor hatte auch das russische Verteidigungsministerium eine Waffenruhe angekündigt, allerdings erst für Freitag und Samstag. Kurz vor ihrem ersten Jahrestag steckt die schwarz-rote Koalition im Umfragetief. Kanzler Merz und die SPD ringen darum, wer wen blockiert. Merz löste mit einem Aufruf an die SPD zu mehr Kompromissbereitschaft Unmut beim Koalitionspartner aus.
2: Wir können Kompromiss, das habe man bewiesen, sagt die SPD und ist wenig angetan von Merz' Forderung. Es brodelt also weiter, man streitet, wer wen blockiert und damit auch die schwierigen Reformprojekte der Regierung. Aber aus allen Ecken hört man, wir müssen uns zusammenraufen. Die Mehrheit der Wähler glaubt allerdings nicht daran, dass die Koalition noch lange hält. Luft verschaffen würde Schwarz-Rot Wirtschaftswachstum, aber das ist auch nicht in Sicht. Claudia Wächter, Nachrichtenredaktion.
0: US-Sängerin Britney Spears hat ihre Schuld eingeräumt, unter Alkoholeinfluss Auto gefahren zu sein. Über ihren Anwalt gab sie das vor einem Gericht in Kalifornien zu. Spears kommt mit dem Vergleich um eine härtere Bestrafung herum. Sie bekam eine 1-jährige Bewährungsstrafe und muss sich an mehrere Auflagen halten. Dazu gehören die Teilnahme an einem Schulungsprogramm und Therapiestunden.

0: bin Ursula Winkler. Bei einer mutmaßlichen Amokfahrt in der Leipziger Innenstadt sind 2 Menschen getötet worden. 3 Menschen wurden schwer verletzt. Es gebe viele weitere Verletzte, sagte Oberbürgermeister Jung. Sachsens Innenminister Schuster sagte, bei dem festgenommenen Fahrer handle es sich aller Wahrscheinlichkeit nach um einen Einzeltäter, einen Amoktäter. Er sei 33 Jahre alt und deutscher Staatsbürger. Der Verdächtige hatte am frühen Abend mit einem Auto mehrere Menschen angefahren. Er ließ sich widerstandslos festnehmen. Trotz des Tankrabatts, die Spritpreise sind zuletzt deutlich gestiegen. SPD-Fraktionschef Mirsch ist sauer auf die Mineralölkonzerne.
1: Viele Experten hatten damit schon gerechnet, die Bundesregierung offenbar nicht. Mineralölkonzerne geben den Tankrabatt nicht 1:1 an die Autofahrer weiter. Das könne man sich nicht gefallen lassen, sagte SPD-Fraktionschef Mirsch bei NTV. Er könne sich vorstellen, dass die Bundesregierung nochmal nachschärfen wird. Das Kartellamt könnte etwa noch mehr Rechte bekommen. Schon beim ersten Tankrabatt vor 4 Jahren gab es die Kritik, dass der Steuervorteil nicht komplett ankommt beim Kunden. Zuletzt war der weltweite Ölpreis sogar gesunken. Thomas Bremser, Nachrichtenredaktion.
0: Die Situation im Nahen Osten spitzt sich weiter zu. Erstmals seit Wochen hat der Iran wieder die Vereinigten Arabischen Emirate angegriffen. Diese wollen sich wehren.
2: Die Emirate behalten sich das volle und legitime Recht vor, auf die Angriffe im Einklang mit dem Völkerrecht zu reagieren, teilte das Außenministerium mit. Sie machten den Iran voll verantwortlich für die Angriffe und deren Folgen. Unterdessen spitzt sich die Lage rund um die Straße von Hormuz kontinuierlich weiter zu. Auch US-Präsident Donald Trump sprach erneut Drohungen gegen den Iran aus. Im Fall von iranischen Angriffen auf US-Schiffe in der Meerenge werde der Iran von der Erde gefegt, so Trump. Amira Rajab, Beirut.
0: Auf eine russische 2-tägige Waffenruhe hat die Ukraine mit einer eigenen Bekanntgabe reagiert. Der ukrainische Präsident Zelensky kündigte eine Waffenruhe bereits ab Mittwoch an. Sie würden ab diesem Zeitpunkt spiegelbildlich handeln, fügte Zelensky hinzu. Zuvor hatte das russische Verteidigungsministerium eine Waffenruhe angekündigt, allerdings erst für Freitag und Samstag. Am Samstag feiert Russland den Tag des Sieges im Zweiten Weltkrieg.
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0: bin Ursula Winkler. Bei einer mutmaßlichen Amokfahrt in der Leipziger Innenstadt sind zwei Menschen getötet worden. Drei Menschen wurden schwer verletzt. Der Fahrer wurde laut Polizei festgenommen. Sachsens Ministerpräsident Kretschmer geht von einer mutmaßlichen Amokfahrt aus.
1: Er werde alles daran setzen, die Tat schnell und vollständig aufzuklären. Sachsen halte zusammen, betonte der Landeschef. Ein Auto war vom zentralen Augustusplatz in der Leipziger Innenstadt in eine Fußgängerzone gerast. Dabei kollidierte das Fahrzeug mit mehreren Menschen. Die Hintergründe der Tat sind aktuell unklar. Der mutmaßliche Täter befindet sich in Polizeigewahrsam. Bei ihm soll es sich um einen 33-jährigen Deutschen handeln. Er ließ sich widerstandslos festnehmen. Tanja Wagner, Nachrichtenredaktion.
0: Russland hat im Krieg gegen die Ukraine eine zweitägige Waffenruhe um den Tag des Sieges im Zweiten Weltkrieg angeordnet. Diese gelte auf Anordnung von Präsident Putin am Freitag und Samstag, teilte das russische Verteidigungsministerium mit. Kurz darauf kündigte die Ukraine ebenfalls eine Waffenruhe an. Diese soll bereits ab Mittwoch gelten.
2: Das gab es in 4 Jahren Ukraine-Krieg noch nicht. Zeitlich versetzte Waffenruhen. Erst will die Ukraine morgen und übermorgen nicht schießen, Russland will am Freitag und Samstag stillhalten. Dann wird in Russland der Tag des Sieges gefeiert. Die Ukraine gibt damit keine Garantie für die Militärparade in Moskau ab. Doch Russland hat für den Fall von Angriffen mit Vergeltung gedroht. Es ist doch unwahrscheinlich, dass Kiew so etwas plant. Selenskyj geht es darum, über Waffenruhen wieder in Friedensgespräche zu kommen. Friedemann Kohler, Nachrichtenredaktion.
0: Nach einem möglichen Ausbruch des Hantavirus auf einem kleinen Kreuzfahrtschiff im Atlantik sind 3 Menschen gestorben. Darunter ist auch ein deutscher Passagier, wie das Auswärtige Amt bestätigte. Außerdem starb ein älteres Ehepaar aus den Niederlanden. Nach Angaben des Veranstalters gibt es mehrere Hantavirus-Verdachtsfälle an Bord. Bei den 3 Todesfällen ist aber noch unbestätigt, ob sie tatsächlich mit dem Virus zusammenhängen. US-Sängerin Britney Spears hat ihre Schuld eingeräumt, unter Alkoholeinfluss Auto gefahren zu sein. Über ihren Anwalt gab sie das vor einem Gericht in Kalifornien zu. Spears kommt mit dem Vergleich um eine härtere Bestrafung herum. Sie bekam eine 1-jährige Bewährungsstrafe und muss sich an mehrere Auflagen halten.

0: bin Ursula Winkler. Bei einer mutmaßlichen Amokfahrt in der Leipziger Innenstadt sind eine 63-jährige Frau und ein 77-jähriger Mann getötet worden. Viele Fälle, drei davon schwer. Sachsens Innenminister Schuster sprach von einem Amoktäter. Er soll alleine gehandelt haben. Der Festgenommene sei 33 Jahre alt und deutscher Staatsbürger. Die Polizei geht nach bisherigen Erkenntnissen nicht von einem politischen oder religiösen Tatmotiv aus. Erstmals seit Beginn der Waffenruhe im Irankrieg haben sich die Spannungen am Persischen Golf wieder deutlich zugespitzt. Die Vereinigten Arabischen Emirate meldeten, dass nach einem iranischen Drohnenangriff in einem Industriegebiet der Hafenstadt Fujairah ein Großbrand ausgebrochen ist. US-Präsident Trump betonte, die USA seien militärisch gut aufgestellt.
1: Der Iran versteht die Angriffe auf die Ölanlagen in den Vereinigten Arabischen Emiraten als Vergeltung für die Präsenz von US-Kriegsschiffen in der Straße von Hormuz. Die USA berichten im Gegenzug, mehrere iranische Schnellboote zerstört zu haben, mit der Begründung, der Iran habe die Schiffe unbeteiligter Nationen angegriffen, darunter ein Frachtschiff aus Südkorea. Trump drohte dem Iran mit völliger Vernichtung für den Fall, dass US-Schiffe angegriffen werden. Ansonsten laufe im Iran alles wie am Schnürchen, postete Trump. Tina Eck, USA.
0: Trotz Steuersenkung sind die Spritpreise zuletzt gestiegen. Die Bundesregierung hat die Mineralölwirtschaft deshalb ermahnt, den Tankrabatt auch an die Verbraucher weiterzugeben. Die Branche ist sich aber keiner Schuld bewusst.
2: Der Tankrabatt wirkt voll und ganz, rechnet die Branche vor. Denn auch am Weltmarkt seien die Preise für Diesel und Benzin zuletzt gestiegen. Tenor, freut euch an der Zapfsäule. Ihr müsstet sonst nämlich noch mehr zahlen. Allerdings nicht nur Autofahrer sind gefrustet, auch Verbraucherschützer sind sich sicher. Die Steuersenkung wird nicht komplett von den Konzernen weitergegeben. Und für SPD-Fraktionschef Mirsch steht fest, das können wir uns nicht gefallen lassen. Claudia Wächter, Nachrichtenredaktion.
0: Anti-Atomkraft-Initiativen erwarten am Abend den dritten Transport von hochradioaktiven Atommüll aus dem Forschungszentrum Jülich ins Zwischenlager Ahaus. Eine offizielle Bestätigung für den Castor-Transport durch Nordrhein-Westfalen gibt es nicht. Atomkraftgegner planen trotzdem an mehreren Stellen Proteste. Die ersten beiden Transporte waren ohne Zwischenfälle verlaufen.